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1: Ich bin Dirk Zeitler. Bundesverkehrsminister Bilger sieht vorerst kein schnelles Ende der Beeinträchtigungen für die Binnenschifffahrt wegen Trockenheit. Man müsse davon ausgehen, dass die Niedrigwasserproblematik den gesamten August über andauern werde, sagte Bilger in Neumünster.
2: Es hat zwar immer mal wieder geregnet, aber es reicht bei weitem nicht aus, um die Flüsse annähernd zu füllen. Das stellt auch Verkehrsminister Bilger fest. Er will sich an diesem Mittwoch wieder mit seinen Kollegen aus den Ländern über die Lage und weitere, auch kurzfristige Maßnahmen austauschen. Mehrere Bundesländer haben schon das Sonntagsfahrverbot für Lastwagen vorübergehend ausgesetzt. Um Logistikketten aufrechtzuerhalten, sollen Transporte so zumindest teilweise auf die Straße verlagert werden. Niedrige Wasserstände gibt es etwa in den Flüssen wie Rhein, Elbe und Donau. Tine Klimach, Nachrichtenredaktion.
1: In den Trümmern wird weiter nach Überlebenden gesucht. Erst langsam zeigt sich das ganze Ausmaß der Erdbebenkatastrophe in Kolumbien. In Cali gelang es der Feuerwehr jedoch nach 16-stündigem Einsatz am zweiten Tag nach dem Beben eine Frau lebend zu retten. Nach einer vorläufigen Bilanz kamen mindestens 181 Menschen ums Leben. Erstmals seit mehr als 25 Jahren können Fans der deutschen Fußballnationalmannschaft wieder Stehplatztickets für Heimspiele kaufen. Das teilte der Deutsche Fußballbund mit. Die entsprechenden Gremien hätten dies beschlossen.
3: Der große Motivator Jürgen Klopp will wieder Euphorie entfachen bei der Mannschaft und den Fans. Da passt es gut, dass es bald auch wieder preiswerte Stehplätze geben wird. Schon bei den Klopp-Heimpremieren in rund 6 Wochen in Augsburg und München werden die Tickets angeboten für 18 Euro. Stehplätze seien ein wichtiger Bestandteil der Fankultur und des Stadionerlebnisses, sagt DFB-Präsident Neuendorf. Die neue Regelung gilt auch für europäische Wettbewerbe der Frauen und des U21-Nachwuchses. Thomas Bremser, Nachrichtenredaktion.
1: Der von einer Sperre bedrohte deutsche Sprinter Owen Ansah hat über 100 Meter die Bronzemedaille bei den Leichtathletik-Europameisterschaften in Birmingham gewonnen. Ansah soll eine Dopingprobe verweigert haben. Sollte er nachträglich gesperrt werden, droht ihm die Aberkennung der Medaille. Vor dem 100-Meter-Lauf hatte Hammerwerfer Merlin Hummel Silber geholt.
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4: Hier müsst ihr aktuell am meisten Zeit einplanen. Auf der A28 Richtung Oldenburg gibt es zwischen Oldenburg-Rheinbrück und Oldenburg-Harentor 2 Kilometer Stau. Ihr braucht hier mindestens 7 Minuten länger. Auf der A27 Richtung Bremen steht zwischen Bremerhaven-Wulsdorf und Bremerhaven-Süd ein Fahrzeug nach einem Unfall auf der Fahrbahn. Die Unfallstelle ist noch nicht gesichert. Gute Fahrt.
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4: In Bremerhaven sind es aktuell 13 Grad. In Achim zeigt das Thermometer 10 Grad und in Delmenhorst ebenfalls 10 Grad. In der Nacht sinkt das Thermometer auf milde 16 Grad. So wird das Wetter morgen. Der Tag startet mit teils bewölktem Himmel bis in die späten Vormittagsstunden. Dann lockert es auf bei anfangs 16 Grad. Im Laufe des Tages steigt das Thermometer auf herrlich sommerliche 30 Grad an.

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1: Ich bin Dirk Zeitler. Bundesverkehrsminister Bilger sieht vorerst kein schnelles Ende der Beeinträchtigungen für die Binnenschifffahrt wegen Trockenheit. Man müsse davon ausgehen, dass die Niedrigwasserproblematik den gesamten August über andauern werde, sagte Bilger in Neumünster.
2: Es hat zwar immer mal wieder geregnet, aber es reicht bei weitem nicht aus, um die Flüsse annähernd zu füllen. Das stellt auch Verkehrsminister Bilger fest. Er will sich an diesem Mittwoch wieder mit seinen Kollegen aus den Ländern über die Lage und weitere, auch kurzfristige Maßnahmen austauschen. Mehrere Bundesländer haben schon das Sonntagsfahrverbot für Lastwagen vorübergehend ausgesetzt. Um Logistikketten aufrechtzuerhalten, sollen Transporte so zumindest teilweise auf die Straße verlagert werden. Niedrige Wasserstände gibt es etwa in den Flüssen wie Rhein, Elbe und Donau. Tine Klimach, Nachrichtenredaktion.
1: In den Trümmern wird weiter nach Überlebenden gesucht. Erst langsam zeigt sich das ganze Ausmaß der Erdbebenkatastrophe in Kolumbien. In Cali gelang es der Feuerwehr jedoch nach 16-stündigem Einsatz am zweiten Tag nach dem Beben eine Frau lebend zu retten. Nach einer vorläufigen Bilanz kamen mindestens 181 Menschen ums Leben. Erstmals seit mehr als 25 Jahren können Fans der deutschen Fußballnationalmannschaft wieder Stehplatztickets für Heimspiele kaufen. Das teilte der Deutsche Fußballbund mit. Die entsprechenden Gremien hätten dies beschlossen.
3: Der große Motivator Jürgen Klopp will wieder Euphorie entfachen bei der Mannschaft und den Fans. Da passt es gut, dass es bald auch wieder preiswerte Stehplätze geben wird. Schon bei den Klopp-Heimpremieren in rund 6 Wochen in Augsburg und München werden die Tickets angeboten für 18 Euro. Stehplätze seien ein wichtiger Bestandteil der Fankultur und des Stadionerlebnisses, sagt DFB-Präsident Neuendorf. Die neue Regelung gilt auch für europäische Wettbewerbe der Frauen und des U21-Nachwuchses. Thomas Bremser, Nachrichtenredaktion.
1: Der von einer Sperre bedrohte deutsche Sprinter Owen Ansah hat über 100 Meter die Bronzemedaille bei den Leichtathletik-Europameisterschaften in Birmingham gewonnen. Ansah soll eine Dopingprobe verweigert haben. Sollte er nachträglich gesperrt werden, droht ihm die Aberkennung der Medaille. Vor dem 100-Meter-Lauf hatte Hammerwerfer Merlin Hummel Silber geholt.
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4: Hier müsst ihr aktuell am meisten Zeit einplanen. Auf der A7 Richtung Kassel ist zwischen Laatzen und der Raststätte Hildesheimer Börde die Fahrbahn gesperrt. Ein kaputtes Fahrzeug blockiert die Strecke. Auf der A2 Richtung Dortmund steht zwischen der Raststätte Garbsen Nord und Wunstorf Lute ein unbeleuchtetes Fahrzeug auf dem rechten Fahrstreifen. Fahrt dort besonders vorsichtig. Gute Fahrt.
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4: In Osterholz sind es aktuell 10 Grad. Bremen ist mit 12 Grad etwas wärmer. In Ganderkesee messen wir 9 Grad. In der Nacht sinkt das Thermometer auf milde 16 Grad. So wird das Wetter morgen. Der Tag startet mit teils bewölktem Himmel bis in die späten Vormittagsstunden. Dann lockert es auf bei anfangs 16 Grad. Im Laufe des Tages steigt das Thermometer auf herrlich sommerliche 30 Grad an.

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1: Ich bin Dirk Zeitler. Zur Beobachtung einer Sonnenfinsternis werden sich am Abend Millionen Blicke auf den westlichen Horizont richten. Einige Zeit vor Sonnenuntergang schiebt sich der Mond vor die Sonne und in weiten Teilen Europas ist es plötzlich dämmerig oder gar ganz dunkel. In Deutschland wird der Mond die Sonnenscheibe zwar nicht vollständig verdecken, aber in großen Teilen Spaniens wird es erstmals seit mehr als 100 Jahren wieder eine totale Sonnenfinsternis geben. Bundesverkehrsminister Bilger sieht vorerst kein schnelles Ende der Beeinträchtigungen für die Binnenschifffahrt wegen Trockenheit. Man müsse davon ausgehen, dass die Niedrigwasserproblematik den gesamten August über andauern werde, sagte Bilger in Neumünster.
2: Es ist also keine Entspannung in Sicht. Schiffe fahren am Rhein zwar weiter, aber nur mit deutlich weniger Fracht. Das macht den Transport teurer, weil auf Lkw oder Schiene ausgewichen wird und weniger auf einmal transportiert werden kann. Da über den Rhein auch Öl, Benzin und Diesel geschippert wird, kann es regional zu höheren Spritpreisen kommen, sagt der ADAC. Immer mehr Bundesländer heben außerdem das Sonntagsfahrverbot für Lkw auf. Tine Klimach, Nachrichtenredaktion.
1: Bewegende Rettung nach dem schweren Erdbeben in Kolumbien. Fast 30 Stunden lang war eine Frau eingeklemmt zwischen den Trümmern eines Gebäudes in der Stadt Cali, ehe die Feuerwehr die 31-Jährige unter dem Applaus der Bevölkerung retten konnte. Nach einer vorläufigen Bilanz kamen bei dem Beben mindestens 181 Menschen ums Leben.
3: Besonders schwierig ist die Suche nach Vermissten. In den betroffenen Regionen arbeiten Rettungskräfte mit Baggern und Kränen. Teilweise müssen sie sich aber auch von Hand durch die Trümmer vorarbeiten. Gleichzeitig erschweren beschädigte Straßen und unterbrochene Versorgungs- und Kommunikationsverbindungen den Einsatz. Auch nach dem Hauptbeben erschüttern weitere Nachbeben die Region. Aus Rio de Janeiro, Philipp Znieder.
1: Auf der italienischen Mittelmeerinsel Sizilien sitzen wegen des jüngsten Ausbruchs des Vulkans Ätna mitten in der Hauptreisezeit mehrere tausend Urlauber fest. Wegen der Aschewolken können auf dem größten Flughafen der Insel in Catania kaum Flugzeuge starten und landen.
4: Und jetzt für euch das Bremen-Update mit Philipp Stammer. Ein Super-Recognizer der Bundespolizei hat am Bremer Hauptbahnhof einen mutmaßlichen Taschendieb wiedererkannt. Zuvor hatte der Spezialfahnder den 19-Jährigen lediglich auf einem Überwachungsvideo im Juni gesehen. In Bremerhaven hat die Polizei einen Fahranfänger mit 108 km/h erwischt. Erlaubt waren 50. Der 21-Jährige bekommt 2 Punkte und 2 Monate Fahrverbot. Und Werder Bremen steht offenbar vor dem Abgang von Romano Schmid. Der 26-Jährige soll in die erste italienische Liga wechseln. Durch Bonuszahlungen könnte Werder bis zu 10 Millionen Euro Ablöse bekommen.
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5: Auf der A1 Richtung Osnabrück zwischen Dreieck Stur und Großibner ist die Fahrbahn nach einem Unfall voll gesperrt. Es besteht Gefahr durch auslaufenden Kraftstoff. In der Gegenrichtung, Richtung Bremen, gibt es zwischen Wildeshausen Nord und Delmenhorst Ost 1 Kilometer Stau. Auf der A2 Richtung Braunschweig steht zwischen Braunschweig Ost und Braunschweig Flughafen ein kaputter Lastwagen auf dem Standstreifen. Der rechte Fahrstreifen ist gesperrt. Habt eine gute und sichere Fahrt.
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5: In Bremerhaven sind es aktuell 11 Grad. In Osterholz zeigt das Thermometer 9 Grad. Gandakesee ist mit 7 Grad der kühlste Ort im Vergleich. Und so wird das Wetter heute. Erwartet einen Tag mit teils bewölktem Himmel und sonnigen Abschnitten. Das Ganze bei maximal 28 Grad.

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8: Country-Musik und Live-Auftritte, das ist eine Kombi, die seit Jahrzehnten die Herzen der Fans höher schlagen lässt. Und wer denkt da nicht an die legendäre Nacht im Jahr 1968? Ich spreche natürlich von Johnny Cash' ikonischen Konzert im Folsom State Prison. Mit Hello, I'm Johnny Cash begrüßte der Man in Black damals das Publikum, eine Gruppe von Insassen, und lieferte eine unvergessliche Performance ab. Springen wir ein bisschen weiter in eine Zeit, als Garth Brooks begann, die Country-Musikszene zu revolutionieren.
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8: Sein Konzert im Central Park in New York City im Jahr 1997 ist bis heute natürlich legendär. Vor mehr als, ja, ihr habt richtig gehört, 980.000 Menschen legte Garth eine Show hin, die bis heute neue Maßstäbe setzte. Aber wir dürfen natürlich auch die jüngere Generation nicht vergessen, und da kommt man natürlich aktuell nicht an Taylor Swift vorbei.

0: verursachte Erdbeben, glitzernde Kostüme und volle Städte. Die sogenannten Swifties folgen ihrem großen Idol überall hin und lösen während ihrer Live-Shows nicht zu vergleichende Hypewellen aus. Aber egal in welcher Größenordnung, sind wir mal ganz ehrlich, Country und Live-Musik, das passt einfach zusammen.
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7: Mit Philipp Stammer. Ein sogenannter Super-Recognizer der Bundespolizei hat am Bremer Hauptbahnhof einen mutmaßlichen Taschendieb wiedererkannt. Der Spezialfahnder entdeckte den 19-Jährigen am Montagabend in einer Menschenmenge, obwohl er ihn zuvor lediglich auf einem Überwachungsvideo gesehen hatte. Die Aufnahmen stammen von einem Diebstahl Mitte Juni. Darauf soll zu sehen sein, wie der Verdächtige einem Reisenden ein Handy und die Geldbörse klaut. Rund 2 Monate später erkannte der Super-Recognizer den Mann am Hauptbahnhof wieder. Bundespolizisten nahmen den 19-Jährigen daraufhin fest. Bei ihm und einem möglichen Komplizen fanden die Beamten außerdem 2 mutmaßlich geklaute Handys. Super Recognizer können sich Gesichter überdurchschnittlich gut und über Jahre hinweg einprägen. Und das ist im Land Bremen auch noch los. In Bremerhaven hat die Polizei einen Fahranfänger mit 108 Stundenkilometern erwischt. Erlaubt waren 50. Der 21-Jährige wurde Samstagabend im Stadtteil Lehe gemessen und befindet sich noch in der Probezeit. Er muss knapp 600 € zahlen, bekommt 2 Punkte und darf 2 Monate nicht fahren. Zusätzlich drohen eine verlängerte Probezeit und ein Aufbauseminar. Werder Bremen steht offenbar vor dem nächsten prominenten Abgang. Romano Schmid soll in die erste italienische Liga wechseln und befindet sich nach Medienberichten bereits in konkreten Gesprächen. Werder soll für den 26-Jährigen mehr als 8 Millionen € feste Ablöse bekommen. Durch Bonuszahlungen könnte die Summe auf bis zu 10 Millionen € steigen. Schmid spielt seit 2019 für Bremen.
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8: Auf der A1 Richtung Osnabrück zwischen Dreieck Stur und Groß-Ippener ist die Fahrbahn nach einem Unfall vollgesperrt. Es besteht Gefahr durch auslaufenden Kraftstoff. In der Gegenrichtung Richtung Bremen gibt es zwischen Wildeshausen Nord und Delmenhorst Ost 1 Kilometer Stau. Auf der A2 Richtung Braunschweig zwischen Braunschweig Ost und Braunschweig Flughafen steht ein kaputter Lastwagen auf dem Standstreifen. Die Fahrbahn ist auf 2 Fahrstreifen verengt. Habt eine gute und sichere Fahrt.
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8: In Bremen sind es aktuell 10 Grad. In Osterholz und Achim liegen die Temperaturen bei 8 Grad. Und so wird das Wetter heute. Erwartet einen Tag mit teils bewölktem Himmel und sonnigen Abschnitten. Das Ganze bei maximal 28 Grad.

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1: Ich bin Katrin Müller. Bundesverkehrsminister Bilger sieht trotz der anhaltenden Niedrigwasserlage auf wichtigen Wasserstraßen derzeit keine Versorgungsengpässe. Stand jetzt sei die Versorgung gewährleistet, sagte Bilger der Rheinischen Post. Bei der Schifffahrt ist noch keine Entspannung in Sicht. Mehrere Bundesländer haben schon das Sonn- und Feiertagsfahrverbot für Lkw vorübergehend ausgesetzt. Über weitere Maßnahmen will Bilger heute mit den Ländern beraten.
2: Es geht um zusätzliche Kapazitäten auf der Schiene, aber eben auch auf der Straße. Baustellen, die jetzt nicht zwingend erforderlich sind, sollen aufgeschoben werden, so Verkehrsminister Bilger zuletzt. Über weitere Vorschläge sei man mit den Ländern und anderen Behörden im Austausch, sagte er. Eine schnelle Entspannung der Lage wird es wegen des wenigen Regens vorerst nicht geben. Die Industrie ist abhängig von der Binnenschifffahrt. Längere Wege, weniger Ladung, das alles bedeutet Mehrkosten. Aus Berlin, Tine Klimach.
1: Das Bundeskabinett will heute einen Gesetzentwurf zur Reform der Nachrichtendienste beschließen. Ziel ist es, diese angesichts der wachsenden hybriden Bedrohung mit deutlich mehr Befugnissen auszustatten. In der von Vizekanzler Klingbeil geleiteten Sitzung soll zudem die BAföG-Reform auf den Weg gebracht werden. Am Abend werden Millionen Menschen in Europa in den Himmel schauen, denn kurz vor Sonnenuntergang schiebt sich der Mond vor die Sonne und in weiten Teilen Westeuropas ist es dämmerig oder ganz dunkel. In Deutschland wird der Mond die Sonnenscheibe nicht vollständig verdecken.
3: Bei einer Sonnenfinsternis schiebt sich der Mond zwischen Sonne und Erde und verdeckt die Sonne teilweise oder sogar komplett. Das passiert nur bei Neumond, denn in dieser Phase steht der Mond genau zwischen der Erde und der Sonne. Weil die Mondbahn leicht schräg verläuft, zieht der Mond in den meisten Monaten knapp an der Sonne vorbei. Nur wenn er genau auf einer Linie steht, gibt es eine Sonnenfinsternis. Und das kommt sehr selten vor. Je nachdem, wie viel Sonne bedeckt ist, spricht man von einer partiellen oder totalen Sonnenfinsternis. Thomas Bremser, Nachrichtenredaktion.
1: Bewegende Rettung nach dem schweren Erdbeben in Kolumbien mit mehr als 180 Toten. Fast 30 Stunden lang war eine Frau eingeklemmt zwischen den Trümmern eines Gebäudes in der Stadt Cali, ehe die Feuerwehr die 31-Jährige unter dem Applaus und den Freudenrufen der Bevölkerung retten konnte. Zahlreiche Menschen gelten nach dem Erdbeben noch als vermisst.
4: Und jetzt für euch das Bremen-Update mit Philipp Stammer. Ein Super-Recognizer der Bundespolizei hat am Bremer Hauptbahnhof einen mutmaßlichen Taschendieb wiedererkannt. Zuvor hatte der Spezialfahnder den 19-Jährigen lediglich auf einem Überwachungsvideo im Juni gesehen. In Bremerhaven hat die Polizei einen Fahranfänger mit 108 km/h erwischt. Erlaubt waren 50. Der 21-Jährige bekommt 2 Punkte und 2 Monate Fahrverbot. Und Werder Bremen steht offenbar vor dem Abgang von Romano Schmid. Der 26-Jährige soll in die erste italienische Liga wechseln. Durch Bonuszahlungen könnte Werder bis zu 10 Millionen Euro Ablöse bekommen.
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5: Hier müsst ihr aktuell am meisten Zeit einplanen. Auf der A1 Richtung Bremen zwischen Wildeshausen West und Delmenhorst Ost gibt es 4 Kilometer Stau. In der Gegenrichtung, Richtung Osnabrück, steht ihr zwischen Bremen-Brinkum und Großibbenau auf 2 Kilometern. Auf der A2 Richtung Braunschweig zwischen Braunschweig Ost und Braunschweig Flughafen steht ein kaputter Lastwagen auf dem Standstreifen. Die Fahrbahn ist auf 2 Fahrstreifen verengt. Auf der A27 zwischen Bremen-Sebaldsbrück und Bremen-Fahr sind in beiden Richtungen Rehe auf der Fahrbahn unterwegs. Gute Fahrt.
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5: In Bremen sind es aktuell 10 Grad. Delmenhorst meldet 8 Grad und in Ganderkesee sind es 7 Grad. Und so wird das Wetter heute. Erwartet einen Tag mit teils bewölktem Himmel und sonnigen Abschnitten. Das Ganze bei maximal 28 Grad.
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6: Hey ho, einen wunderschönen guten Morgen. Wunderschönen Mittwoch. Mittwoch, 12. August. Und mittwochs, ihr wisst Bescheid, das ist ja hier bei uns bei The Wolf immer unser Legendentag und da werden wir heute Randy Travis nochmal so richtig schön abfeiern. Heute seine größten Songs, viele seiner größten Stories natürlich und dazwischen gibt's einfach kurz und knapp gesagt richtig guten Country. Gleich zum Beispiel JJ Cale After Midnight und jetzt Taylor Swift, hier ist Mean. Ich bin Settle, wünsche euch einen schönen guten Morgen.

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1: Wunderschönen guten Morgen, wunderschönen Mittwoch und einmal liebe Grüße rüber nach List auf Sylt. Dort wurde jetzt nämlich in den letzten Tagen anlässlich zum Tag des Fischbrötchens eine ganz besondere Aktion gefeiert. Ich habe da irgendwas von dem riesigen Fischbrötchen gehört. Der Kollege Sean Eising, der weiß mehr.
2: Wie sich das auf der Nordsee so gehört, darf natürlich auch das Fischbrötchen nicht fehlen. Jürgen Gosch, der hat den Rekord für das längste Fischbrötchen der Welt versucht. Ich war dabei und ich kann dir sagen, das hättest nicht mal du aufgegessen. 50 Meter sind am Ende rausgekommen und damit war es dann auch das längste Fischbrötchen. Eine offizielle Bestätigung steht zwar noch aus, aber lecker war's.
1: Auf Sylt wurde jetzt also in den letzten Tagen wahrscheinlich ein Fischbrötchen-Weltrekord gebrochen. Und ich frage mich eigentlich gerade nur, warum Sean dort sein durfte und ich hier im Studio sitze. Naja, schönen Mittwoch.

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9: Und jetzt gibt es bei uns die Top 5 Fakten rund um Country-Musik, die man selbst im Country-Mekka Nashville nicht kennt.
10: Fakt 5.
9: Country-Musik hat maßgeblich zur Popularität der Jukebox beigetragen, besonders in den Honky-Tonks und Bars der 40er und 50er Jahre.
10: Fakt 4.
9: Einer der legendärsten Country-Auftritte war Johnny Cashs Konzert im Folsom Prison 1968 vor Hunderten von Gefängnisinsassen.
10: Fakt 3.
9: Zu den ersten Country-Musikern und Gruppen gehörten The Carter Family und Jimmy Rogers, der als Vater der Country-Musik gilt.
10: Fakt 2.
9: Im Jahr 2012 spendete Taylor Swift $4 Millionen für das Taylor Swift Education Center in der Country Music Hall of Fame.
10: Fakt 1.
9: Der Begriff Country and Western Music wurde 1949 von der Plattenindustrie eingeführt, um den abwertenden Begriff Hillbilly Musik zu ersetzen.
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11: Mit Philipp Stammer. Ein sogenannter Super-Recognizer der Bundespolizei hat am Bremer Hauptbahnhof einen mutmaßlichen Taschendieb wiedererkannt. Der Spezialfahnder entdeckte den 19-Jährigen am Montagabend in einer Menschenmenge, obwohl er ihn zuvor lediglich auf einem Überwachungsvideo gesehen hatte. Die Aufnahmen stammen von einem Diebstahl Mitte Juni. Darauf soll zu sehen sein, wie der Verdächtige einem Reisenden ein Handy und die Geldbörse klaut. Rund 2 Monate später erkannte der Super-Recognizer den Mann am Hauptbahnhof wieder. Bundespolizisten nahmen den 19-Jährigen daraufhin fest. Bei ihm und einem möglichen Komplizen fanden die Beamten außerdem 2 mutmaßlich geklaute Handys. Super Recognizer können sich Gesichter überdurchschnittlich gut und über Jahre hinweg einprägen. Und das ist im Land Bremen auch noch los. In Bremerhaven hat die Polizei einen Fahranfänger mit 108 Stundenkilometern erwischt. Erlaubt waren 50. Der 21-Jährige wurde Samstagabend im Stadtteil Lehe gemessen und befindet sich noch in der Probezeit. Er muss knapp 600 € zahlen, bekommt 2 Punkte und darf 2 Monate nicht fahren. Zusätzlich drohen eine verlängerte Probezeit und ein Aufbauseminar. Werder Bremen steht offenbar vor dem nächsten prominenten Abgang. Romano Schmid soll in die erste italienische Liga wechseln und befindet sich nach Medienberichten bereits in konkreten Gesprächen. Werder soll für den 26-Jährigen mehr als 8 Millionen € feste Ablöse bekommen. Durch Bonuszahlungen könnte die Summe auf bis zu 10 Millionen € steigen. Schmid spielt seit 2019 für Bremen.
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14: Hier müsst ihr aktuell am meisten Zeit einplanen. Auf der A1 Richtung Osnabrück zwischen Bremen-Brinkum und Groß-Ibbenau gibt es 3 Kilometer Stau. Im weiteren Verlauf zwischen Dreieck Stur und Groß-Ibbenau ist die Fahrbahn in beiden Richtungen voll gesperrt. Grund ist die Unfallaufnahme. Ebenfalls auf der A1 in der Gegenrichtung Richtung Bremen zwischen Wildeshausen West und Groß-Ibbenau gibt es 3 Kilometer Stau. Zwischen Bremen-Brinkum und Bremen-Arsten staut es sich auf 2 Kilometern. Hab eine gute und sichere Fahrt.
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14: In Bremen sind es aktuell 10 Grad. Bremerhaven ist mit 11 Grad etwas milder. In Ganderkesee hingegen zeigt das Thermometer nur 7 Grad. Und so wird das Wetter heute. Erwartet einen Tag mit teils bewölktem Himmel und sonnigen Abschnitten. Das Ganze bei maximal 28 Grad.
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3: Hey, und wunderschönen guten Morgen, wunderschönen Mittwoch euch allen. Noch eigentlich ganz angenehm, ne, für die Uhrzeit. Noch ist es auszuhalten. In den nächsten Tagen wird es ja wieder richtig, richtig heiß. Da ist es gar nicht mal so schlimm, wenn man vielleicht die Nacht durcharbeiten muss oder eben schon ganz, ganz früh der Erste im Büro jeweils ist. Da ist wenigstens die Luft noch ein bisschen angenehmer. So, von mir gibt es auf jeden Fall jetzt weiter richtig guten Country. Dolly Parton und Olivia Newton-John gleich mit Jolene. Und jetzt belohne ich euch fürs frühe Aufstehen mit Jordan Davis, Turn This Truck Around. Ich bin Zettel, grüße euch.

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1: Kommende Woche Donnerstag, da schauen wir, was sind jetzt für euch die größten Sommer-Country-Hits aller Zeiten? Das große Voting-Ergebnis. 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Damals waren diese Songs hier noch ganz weit vorn.
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1: Und jetzt gibt's hier auf The Wolf unseren Song des Tages.
2: 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Forever and ever, amen.
1: An unserem Legendentag feiern wir ja heute Randy Travis und deswegen passt es auch, dass eben der Song des Tages von Randy Travis kommt. Forever and ever, amen. Einer der wohl schönsten Country-Love-Songs, den es jemals gegeben hat. Er erschien 1978 auf seinem Album Always and Forever und wurde ein Nummer 1 Country-Hit. Ja, und inhaltlich ist der Song eigentlich ziemlich simpel. Es geht um Liebe, die nicht kompliziert erklärt werden muss. Kein Drama, kein großes Tamtam, sondern einfach ein Versprechen. Ich liebe dich nicht nur jetzt, sondern für immer. Dieses Forever and Ever, Amen. Das klingt quasi schon wie ein Eheversprechen, aber so ein bisschen bodenständiger. Ich würde sagen, typisch Country einfach. Und für Randy Travis selbst war der Song auch ein riesiger Karrieremoment. Ich meine, der Song, der wurde 1987 bei den CMA Awards einfach als Single of the Year ausgezeichnet und ein Jahr später, 1988, hat er dafür sogar noch einen Grammy gewonnen für den Best Country Song. Also wirklich ein wahnsinniger Song. Legendär der Song, aber eben auch der Künstler an unserem Legendentag. Heute hier auf The Wolf, unser Song des Tages von Randy Travis. Hier ist Forever and Ever, Amen.

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1: Ich bin Katrin Müller. Das Bundeskabinett will heute einen Gesetzentwurf zur Reform der deutschen Nachrichtendienste beschließen. Ziel ist es, sie angesichts der wachsenden hybriden Bedrohung mit deutlich mehr Befugnissen zur Aufklärung von Terrorismus, Extremismus und geheimdienstlichen Aktivitäten anderer Staaten auszustatten.
2: Russische Spionage oder wie zuletzt eine gezielt gesteuerte Sprengstoffdrohne am Flughafen Leipzig. Für genau solche Fälle sollen BND und Verfassungsschutz mehr Werkzeuge und auch mehr Kontrolle erhalten. Und sie sollen erstmals auch aktiv eingreifen dürfen. Zum Beispiel, indem der Bundesnachrichtendienst während einer Cyberattacke die IT-Infrastruktur der Angreifer manipuliert. Außerdem sollen Nachrichtendienste Vereinigungen, die als extremistischer Verdachtsfall gelten, künftig maximal 5 Jahre beobachten dürfen. Diana Kramer, Nachrichten. Redaktion.
1: Bundesverkehrsminister Bilger sieht trotz der anhaltenden Niedrigwasserlage auf wichtigen Wasserstraßen derzeit keine Versorgungsengpässe. Stand jetzt sei die Versorgung gewährleistet, sagte Bilger der Rheinischen Post vor einer Schaltkonferenz heute mit den Verkehrsministern der Länder. Um das Risiko zu senken, müsse mehr Güterverkehr von den Wasserstraßen auf Schiene und Straße verlagert werden, betonte Bilger. In einigen Teilen Europas ist heute eine totale Sonnenfinsternis zu sehen. Die Urlaubsinsel Mallorca liegt genau in der Schneise, in der das Ereignis am besten zu sehen ist. Um 20.31 Uhr wird dort die Sonne für 96 Sekunden vom Mond verdeckt.
3: Über ein Jahr haben die Behörden an den Sicherheitskonzepten und Straßensperrungen für den Tag gearbeitet. Bei den Maßnahmen geht es vor allem darum, Verkehrschaos zu vermeiden und die Waldbrandgefahr möglichst klein zu halten. Deshalb ist das Gebirge an der Westküste komplett für den Verkehr gesperrt, genauso Aussichtspunkte oder Buchten. Und die Wetteraussichten sind vielversprechend. Nebel, dichte Wolken oder Saharastaub erwartet der spanische Wetterdienst nach aktueller Prognose nicht. Aus Palma, Pia Eschenbach.
1: Ab heute dürfen in der EU keine fettabweisenden Burgerboxen oder Gebäckpapiere mit bestimmten Schadstoffen mehr auf den Markt gebracht werden. Die nun geltende EU-Verpackungsverordnung schreibt neue Grenzwerte für sogenannte PFAS in Lebensmittelverpackungen vor. Mit den auch Ewigkeitschemikalien genannten Stoffen soll etwa das Durchweichen des Pommeskartons oder der Dönertüte verhindert werden.
4: Und jetzt für euch das Bremen-Update mit Philipp Stammer. Ein Super-Recognizer der Bundespolizei hat am Bremer Hauptbahnhof einen mutmaßlichen Taschendieb wiedererkannt. Zuvor hatte der Spezialfahnder den 19-Jährigen lediglich auf einem Überwachungsvideo im Juni gesehen. In Bremerhaven hat die Polizei einen Fahranfänger mit 108 km/h erwischt. Erlaubt waren 50. Der 21-Jährige bekommt 2 Punkte und 2 Monate Fahrverbot. Und Werder Bremen steht offenbar vor dem Abgang von Romano Schmid. Der 26-Jährige soll in die erste italienische Liga wechseln. Durch Bonuszahlungen könnte Werder bis zu 10 Millionen Euro Ablöse bekommen.
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5: Hier müsst ihr aktuell am meisten Zeit einplanen. Auf der A1 Richtung Lübeck gibt es zwischen dem Maschener Kreuz und dem Dreieck Hamburg-Norderelbe 9 Kilometer Stau. In der Gegenrichtung, Richtung Osnabrück, steht ihr zwischen Obhusen-Bremen-Mahndorf und Bremen-Asten auf 2 Kilometern. Auf der A1 Richtung Osnabrück, zwischen dem Dreieck Stur und Wildeshausen Nord, gibt es 3 Kilometer Stau wegen eines Unfalls. Die Strecke ist voll gesperrt, die Rettungskräfte sind im Einsatz. Ebenfalls auf der A1 Richtung Osnabrück gibt es zwischen Wildeshausen West und Groß-Ibbenau 4 Kilometer Stau. In der Gegenrichtung, Richtung Bremen, steht ihr zwischen Bremen-Brinkum und Bremen-Hemelingen auf 2 Kilometern. Habt eine gute und sichere Fahrt.
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5: In Achim sind es aktuell 8 Grad. Bremerhaven ist mit 11 Grad der wärmste Ort im Vergleich. In Bremen messen wir 10 Grad. Und so wird das Wetter heute. Erwartet einen Tag mit teils bewölktem Himmel und sonnigen Abschnitten. Das Ganze bei maximal 28 Grad.
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6: Hey ho, einen wunderschönen guten Morgen. Kurz nach 7, Mittwoch, 12. August. Ich bin Schädel und ich habe in der nächsten halben Stunde unter anderem die Dire Straits für euch. Shania Twain, ihr merkt, er wird's legendär, aber auch New Country mit dabei, zum Beispiel Stella Lefty mit ihrer ganz neuen Nummer Boston. Und jetzt hier für euch Gabby Barrett mit Glory Days.

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1: Vom 3. bis 6. September ist es wieder soweit. Das Watten Country Musik Festival in Hooksiel steigt. Das größte Country Festival an der Nordseeküste. Mitpräsentiert auch von uns, von The Wolf. Ich bin dort auch wieder vor Ort und werde das ganze Event moderieren dürfen. Freue ich mich schon ganz, ganz doll drauf. Und zu Gast ist jetzt hier einer der Mitveranstalter vom Watten Country Music Festival, nämlich Peter Kramer. Grüß dich.
2: Howdy und moin Settle.
1: Peter, du hast uns gestern hier schon mal verraten, was so ein bisschen das Besondere am Watten Country Festival ist. Jetzt würden wir dich natürlich gerne als Mitveranstalter auch vielleicht mal ein bisschen besser kennenlernen. Sag doch gerne mal, was macht eigentlich für dich ganz persönlich Country-Musik so besonders?
2: Country-Musik ist für mich eine Vielzahl von Musikrichtungen, wo sich jeder wiederfindet. Wenn man heutzutage auch bei euch das Radio hört, findet man internationale Special Acts genauso wie den gerade auf den Markt kommenden Newcomer. Aber unterm Strich ist es eine Musik, wo ich mich beleben kann, wo ich aktiv sein kann, aber genauso gut im Hintergrund während der Autofahrt dahin fahren und einfach nur Musik genießen. Country Music ist einfach vielseitig und spricht jeden an.
1: Peter Kramer, Mitveranstalter vom Watten Country Musik Festival. Freuen wir uns natürlich schon ganz doll drauf. 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September gibt natürlich auch noch Tickets, die ihr euch holen könnt. Also da gerne mal auf der Website vorbeischauen. Und wir spielen jetzt hier weiter richtig guten Country.
0: Nee.

Schöne Nummer für euren Mittwochmorgen. Matt Still war das hier gerade mit Breaking in Boots. Ihr hört den neuen Country Morgen auf The Wolf mit mir, Settle. Und ich habe jetzt für euch erstmal die Dire Straits und den Song, der mich letzte Woche durch meinen Mammutmarsch, durch meine 100 Kilometer Wandern durch Bayern gebracht hat. Denn irgendwie hat er super gut reingepasst. Hier ist Walk of Life.

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6: 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Hey Wölfe, hier ist euer Country-Baron und ich habe jetzt drei Geschichten zu unserer Legende Dolly Parton. Dolly Parton schrieb 1973 I Will Always Love You als Abschiedslied für ihren Mentor Porter Wagoner, als sie dessen Show verlassen hatte. Die Country-Version war schon ein Hit, aber als Whitney Houston den Song 1992 für The Bodyguard gecovert hatte, wurde er weltweit berühmt. Houstons Version machte das Lied noch legendärer und zeigte, wie zeitlos Dollys Original ist. In 1995 startete Dolly Parton die Imagination Library, ein Programm, das kostenlose Bücher an Kinder in armen Gegenden verteilt. Was als kleines Projekt in Tennessee begonnen hatte, ist mittlerweile ein weltweiter Erfolg. Heute bekommen über 2 Millionen Kinder in den USA, Kanada und Großbritannien regelmäßig Bücher, was Dollys Engagement für Bildung unterstreicht. Jolene, Jolene, Jolene, Jolene. 1999 wurde Dolly Parton in die Country Music Hall of Fame aufgenommen. Das ist wie der Oscar der Country Musik. Ihre Aufnahme war ein riesiger Karrieremoment und würdigte ihren riesigen Einfluss auf das Genre und ihre Pionierarbeit im Country-Bereich.
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7: Mit Philipp Stammer. Ein sogenannter Super-Recognizer der Bundespolizei hat am Bremer Hauptbahnhof einen mutmaßlichen Taschendieb wiedererkannt. Der Spezialfahnder entdeckte den 19-Jährigen am Montagabend in einer Menschenmenge, obwohl er ihn zuvor lediglich auf einem Überwachungsvideo gesehen hatte. Die Aufnahmen stammen von einem Diebstahl Mitte Juni. Darauf soll zu sehen sein, wie der Verdächtige einem Reisenden ein Handy und die Geldbörse klaut. Rund 2 Monate später erkannte der Super-Recognizer den Mann am Hauptbahnhof wieder. Bundespolizisten nahmen den 19-Jährigen daraufhin fest. Bei ihm und einem möglichen Komplizen fanden die Beamten außerdem 2 mutmaßlich geklaute Handys. Super Recognizer können sich Gesichter überdurchschnittlich gut und über Jahre hinweg einprägen. Und das ist im Land Bremen auch noch los. In Bremerhaven hat die Polizei einen Fahranfänger mit 108 Stundenkilometern erwischt. Erlaubt waren 50. Der 21-Jährige wurde Samstagabend im Stadtteil Lehe gemessen und befindet sich noch in der Probezeit. Er muss knapp 600 Euro zahlen, bekommt 2 Punkte und darf 2 Monate nicht fahren. Zusätzlich drohen eine verlängerte Probezeit und ein Aufbauseminar. Werder Bremen steht offenbar vor dem nächsten prominenten Abgang. Romano Schmid soll in die erste italienische Liga wechseln und befindet sich nach Medienberichten bereits in konkreten Gesprächen. Werder soll für den 26-Jährigen mehr als 8 Millionen Euro feste Ablöse bekommen. Durch Bonuszahlungen könnte die Summe auf bis zu 10 Millionen Euro steigen. Schmid spielt seit 2019 für Bremen.
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10: Die meiste Geduld braucht ihr im Moment auf der A1 Richtung Lübeck. Zwischen dem Maschener Kreuz und dem Dreieck Hamburg-Norderelbe. Dort sind es 11 Kilometer Stau. In der Gegenrichtung, Richtung Osnabrück, gibt es zwischen dem Dreieck Stur und Wildeshausen Nord 7 Kilometer Stau. Die Strecke ist wegen eines Unfalls voll gesperrt. Ebenfalls auf der A1 Richtung Bremen staut es sich zwischen Wildeshausen West und Großibner auf 5 Kilometern. Im weiteren Verlauf Richtung Bremen gibt es zwischen Brinkum und Bremen-Arsten 2 Kilometer Stau. Auf der A27 Richtung Bremerhaven zwischen Bremerhaven Süd und Bremerhaven-Geestemünde staut es sich auf 2 Kilometern. Habt eine gute und sichere Fahrt.
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10: In Bremerhaven zeigt das Thermometer aktuell 11 Grad. In Bremen sind es 10 Grad. Und in Achim ist es mit 8 Grad etwas kühler. Und so wird das Wetter heute. Es wird teilweise bewölkt, das Ganze bei sommerlichen 28 Grad.
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12: Hey ho, einen wunderschönen guten Morgen, wunderschönen Mittwoch. Wir wollen heute an unserem Legendentag hier auf The Wolf nochmal Randy Travis so richtig abfeiern. Und das tun wir gleich mit einem seiner größten Songs. Den gibt's direkt nach Kenny Chesney, I Want to Know What Love Is. Und jetzt Kevin Costner und Modern West, The Sun Will Rise Again.

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1: Wir feiern heute an unserem Legendentag hier auf The Wolf, Randy Travis.

ist einer der Künstler, bei dem man wirklich sagen kann, der hat Country wieder zurück zu seinen alten Wurzeln geschoben. Denn Mitte der 80er Jahre, da war Nashville schon so ein bisschen im Umbruch. Also es wurde immer wieder viel Neues dort ausprobiert. Und dann kam Randy Travis mit dieser tiefen Stimme und Songs, die einfach wieder deutlich traditioneller klangen und eben super gut ankamen. Die Country Music Hall of Fame, die hat ihn mal als zentrale Figur der Tradition-Minded Artists hervorgehoben. Also wirklich eine ganz große Ehre. Oh, baby. Über 25 Millionen verkaufte Tonträger, 7 Grammys und auch die Aufnahme in die Country Music Hall of Fame. Der Mann hat den Country quasi durchgespielt. 2013 aber der Schock. Randy Travis wurde wegen einer viralen Kardiomyopathie ins Krankenhaus eingeliefert, also einer schweren Erkrankung des Herzmuskels durch einen Virus. Danach erlitt er einen massiven Schlaganfall, der ihn fast sogar das Leben gekostet hätte. Er konnte danach zeitweise sogar nicht sprechen, singen oder Gitarre spielen. Mittlerweile kämpft er sich immer weiter zurück ins Leben und wir wollen ihn heute eben hier bei uns bei The Wolf noch einmal so richtig schön feiern, und zwar jetzt mit einem seiner größten Songs.

Max McKnow und seine ganz neue Nummer hier auf The Wolf, Famous to You. So ein großartiger Künstler, ich kann euch versprechen, von dem werden wir in den nächsten Jahren hundertprozentig noch so viel mehr hören. Ein absolut aufstrebender Country-Star. Ich war in diesem Jahr schon bei seinem Konzert in Hamburg, durfte ihn interviewen, super sympathisch. Also dem gönne ich es auf jeden Fall auch. Legendär wird es jetzt aber erstmal mit Johnny Cash. Hier ist I Won't Back Down. Schönen Mittwochmorgen euch.

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1: Ich bin Katrin Müller. Am Abend werden Millionen Menschen in Europa in den Himmel schauen, denn kurz vor Sonnenuntergang schiebt sich der Mond vor die Sonne und in weiten Teilen Westeuropas ist es dämmerig oder ganz dunkel. In Deutschland wird der Mond die Sonnenscheibe nicht vollständig verdecken.
2: Bei einer Sonnenfinsternis schiebt sich der Mond zwischen Sonne und Erde und verdeckt die Sonne teilweise oder sogar komplett. Das passiert nur bei Neumond, denn in dieser Phase steht der Mond genau zwischen der Erde und der Sonne. Weil die Mondbahn leicht schräg verläuft, zieht der Mond in den meisten Monaten knapp an der Sonne vorbei. Nur wenn er genau auf einer Linie steht, gibt es eine Sonnenfinsternis. Und das kommt sehr selten vor. Je nachdem, wie viel Sonne bedeckt ist, spricht man von einer partiellen oder totalen Sonnenfinsternis. Thomas Bremser, Nachrichtenredaktion.
1: Bundesverkehrsminister Bilger sieht trotz der anhaltenden Niedrigwasserlage auf wichtigen Wasserstraßen derzeit keine Versorgungsengpässe. Stand jetzt sei die Versorgung gewährleistet, sagte Bilger der Rheinischen Post. Bei der Schifffahrt ist noch keine Entspannung in Sicht. Mehrere Bundesländer haben schon das Sonn- und Feiertagsfahrverbot für Lkw vorübergehend ausgesetzt. Über weitere Maßnahmen will Bilger heute mit den Ländern beraten.
3: Es geht um zusätzliche Kapazitäten auf der Schiene, aber eben auch auf der Straße. Baustellen, die jetzt nicht zwingend erforderlich sind, sollen aufgeschoben werden, so Verkehrsminister Bilger zuletzt. Über weitere Vorschläge sei man mit den Ländern und anderen Behörden im Austausch, sagte er. Eine schnelle Entspannung der Lage wird es wegen des wenigen Regens vorerst nicht geben. Die Industrie ist abhängig von der Binnenschifffahrt, längere Wege, weniger Ladung, das alles bedeutet mehr Kosten. Aus Berlin, Tine Klimach.
1: Das Bundeskabinett will heute einen Gesetzentwurf zur Reform der Nachrichtendienste beschließen. Ziel ist es, diese angesichts der wachsenden hybriden Bedrohung mit deutlich mehr Befugnissen auszustatten. In der von Vizekanzler Klingbeil geleiteten Sitzung soll zudem die BAföG-Reform auf den Weg gebracht werden. Bewegende Rettung nach dem schweren Erdbeben in Kolumbien mit mehr als 180 Toten. Fast 30 Stunden lang war eine Frau eingeklemmt zwischen den Trümmern eines Gebäudes in der Stadt Cali, ehe die Feuerwehr die 31-Jährige unter dem Applaus und den Freudenrufen der Bevölkerung retten konnte. Zahlreiche Menschen gelten nach dem Erdbeben noch als vermisst.
4: Und jetzt für euch das Bremen-Update mit Philipp Stammer. Ein Super-Recognizer der Bundespolizei hat am Bremer Hauptbahnhof einen mutmaßlichen Taschendieb wiedererkannt. Zuvor hatte der Spezialfahnder den 19-Jährigen lediglich auf einem Überwachungsvideo im Juni gesehen. In Bremerhaven hat die Polizei einen Fahranfänger mit 108 km/h erwischt. Erlaubt waren 50. Der 21-Jährige bekommt 2 Punkte und 2 Monate Fahrverbot. Und Werder Bremen steht offenbar vor dem Abgang von Romano Schmid. Der 26-Jährige soll in die erste italienische Liga wechseln. Durch Bonuszahlungen könnte Werder bis zu 10 Millionen Euro Ablöse bekommen.
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5: Hier müsst ihr aktuell am meisten Zeit einplanen. Auf der A1 Richtung Lübeck gibt es zwischen dem Horster Dreieck und dem Dreieck Hamburg-Norderelbe 13 Kilometer Stau. Ebenfalls auf der A1 zwischen dem Dreieck Stur und Wildeshausen Nord ist die Strecke in beiden Richtungen wegen Unfallaufnahme voll gesperrt. Auf der A1 Richtung Bremen zwischen Wildeshausen West und Groß-Ippener stauen sich die Fahrzeuge auf 5 Kilometern. In der Gegenrichtung Richtung Osnabrück gibt es zwischen dem Dreieck Stur und Groß-Ippener ebenfalls 5 Kilometer Stau. Wir wünschen euch eine gute Fahrt.
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5: In Delmenhorst sind es aktuell 11 Grad. In Osterholz und Ganderkesee zeigt das Thermometer ebenfalls 11 Grad. Und so wird das Wetter heute. Es wird teilweise bewölkt, das Ganze bei sommerlichen 28 Grad.
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6: Hey ho, wunderschönen guten Morgen. Wir machen direkt gleich weiter mit Morgan Wallen, Been By Now. Ganz witzig, habe ich gerade erst wieder seinen kompletten The Voice Casting-Auftritt gesehen. Auch er ist ja eben durch eine Casting-Show erst so richtig groß geworden. Finde ich immer super lustig, wenn man so die Anfänge so der Country Stars sieht. Alabama gibt's davor noch, I'm In A Hurry, und jetzt gibt's Like I Love Country Music von Kane Brown. Schönen Mittwoch euch. 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
1: Und jetzt gibt's hier auf The Wolf unseren Song des Tages.
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1: An unserem Legendentag feiern wir heute Randy Travis und deswegen passt es auch, dass eben der Song des Tages von Randy Travis kommt. Forever and ever, amen. Einer der wohl schönsten Country-Love-Songs, den es jemals gegeben hat. Er erschien 1978 auf seinem Album Always and Forever und wurde ein Nummer 1 Country-Hit. Ja, und inhaltlich ist der Song eigentlich ziemlich simpel. Es geht um Liebe, die nicht kompliziert erklärt werden muss. Kein Drama, kein großes Tamtam, sondern einfach ein Versprechen. Ich liebe dich nicht nur jetzt, sondern für immer. Dieses Forever and Ever, Amen. Das klingt quasi schon wie ein Eheversprechen, aber so ein bisschen bodenständiger. Ich würde sagen, typisch Country einfach. Und für Randy Travis selbst war der Song auch ein riesiger Karrieremoment. Ich meine, der Song, der wurde 1987 bei den CMA Awards einfach als Single of the Year ausgezeichnet und ein Jahr später, 1988, hat er dafür sogar noch einen Grammy gewonnen für den Best Country Song. Also wirklich ein wahnsinniger Song. Legendär der Song, aber eben auch der Künstler an unserem Legendentag. Heute hier auf The Wolf, unser Song des Tages von Randy Travis. Hier ist Forever and Ever, Amen.

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2: Hey Wölfe, hier ist euer Country Baron und ich habe jetzt drei Geschichten zu unserer Legende Dolly Parton. Dolly Parton schrieb 1973 I Will Always Love You als Abschiedslied für ihren Mentor Porter Wagoner, als sie dessen Show verlassen hatte. Die Country-Version war schon Hit, aber als Whitney Houston den Song 1992 für The Bodyguard gecovert hatte, wurde er weltweit berühmt. Houstons Version machte das Lied noch legendärer und zeigte, wie zeitlos Dollys Original ist. '95 startete Dolly Parton die Imagination Library, ein Programm, das kostenlose Bücher an Kinder in armen Gegenden verteilt. Was als kleines Projekt in Tennessee begonnen hatte, ist mittlerweile ein weltweiter Erfolg. Heute bekommen über 2 Millionen Kinder in den USA, Kanada und Großbritannien regelmäßig Bücher, was Dollys Engagement für Bildung unterstreicht.
7: Jolene, Jolene, Jolene, Jolene.
2: 1999 wurde Dolly Parton in die Country Music Hall of Fame aufgenommen. Das ist wie der Oscar der Country Musik. Ihre Aufnahme war ein riesiger Karrieremoment und würdigte ihren riesigen Einfluss auf das Genre und ihre Pionierarbeit im Country-Bereich.
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3: Mit Philipp Stammer. Ein sogenannter Super-Recognizer der Bundespolizei hat am Bremer Hauptbahnhof einen mutmaßlichen Taschendieb wiedererkannt. Der Spezialfahnder entdeckte den 19-Jährigen am Montagabend in einer Menschenmenge, obwohl er ihn zuvor lediglich auf einem Überwachungsvideo gesehen hatte. Die Aufnahmen stammen von einem Diebstahl Mitte Juni. Darauf soll zu sehen sein, wie der Verdächtige einem Reisenden ein Handy und die Geldbörse klaut. Rund zwei Monate später erkannte der Super-Recognizer den Mann am Hauptbahnhof wieder. Bundespolizisten nahmen den 19-Jährigen daraufhin fest. Bei ihm und einem möglichen Komplizen fanden die Beamten außerdem zwei mutmaßlich geklaute Handys. Super Recognizer können sich Gesichter überdurchschnittlich gut und über Jahre hinweg einprägen. Und das ist im Land Bremen auch noch los. In Bremerhaven hat die Polizei einen Fahranfänger mit 108 Stundenkilometern erwischt. Erlaubt waren 50. Der 21-Jährige wurde Samstagabend im Stadtteil Lehe gemessen und befindet sich noch in der Probezeit. Er muss knapp 600 Euro zahlen, bekommt 2 Punkte und darf 2 Monate nicht fahren. Zusätzlich drohen eine verlängerte Probezeit und ein Aufbauseminar. Werder Bremen steht offenbar vor dem nächsten prominenten Abgang. Romano Schmid soll in die erste italienische Liga wechseln und befindet sich nach Medienberichten bereits in konkreten Gesprächen. Werder soll für den 26-Jährigen mehr als 8 Millionen Euro feste Ablöse bekommen. Durch Bonuszahlungen könnte die Summe auf bis zu 10 Millionen Euro steigen. Schmid spielt seit 2019 für Bremen.
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6: Hier müsst ihr aktuell am meisten Zeit einplanen. Auf der A1 Richtung Bremen gibt es zwischen Wildeshausen West und Großibner 6 Kilometer Stau. In der Gegenrichtung ist die Strecke zwischen dem Dreieck Stur und Wildeshausen Nord in beiden Richtungen vollgesperrt. Es läuft die Unfallaufnahme. Auf der A1 Richtung Bremen gibt es zwischen Bremen-Brinkum und Bremen-Arsten 2 Kilometer Stau. Ebenfalls Richtung Hamburg gibt es zwischen dem Horster Dreieck und Hamburg-Harburg 6 Kilometer stockenden Verkehr. Auf der A28 Richtung Bremen staut es sich zwischen Hude und Delmenhorst-Adelheide auf 5 Kilometern. Habt eine gute und sichere Fahrt.
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6: In Delmenhorst sind es aktuell 12 Grad, Osterholz kommt auf 11 Grad und in Bremen zeigt das Thermometer ebenfalls 12 Grad. Und so wird das Wetter heute. Es wird teilweise bewölkt, das Ganze bei sommerlichen 28 Grad.
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7: Hey ho, einen wunderschönen guten Morgen. Mittwoch, 12. August, kurz nach 8:30 haben wir's. Und in der nächsten halben Stunde könnt ihr euch auf den Boss, auf Bruce Springsteen freuen, auf Tyler Nance, auf Owen Riling, auf die Eagles oder jetzt auch auf Brothers Osborne. Hier ist Rest in Peace. Ihre ganz neue Nummer zuerst gehört hier bei mir im neuen Country-Morgen.

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1: Wunderschönen guten Morgen, wunderschönen Mittwoch und einmal liebe Grüße rüber nach List auf Sylt. Dort wurde jetzt nämlich in den letzten Tagen anlässlich zum Tag des Fischbrötchens eine ganz besondere Aktion gefeiert. Ich habe da irgendwas von dem riesigen Fischbrötchen gehört. Der Kollege Sean Eising, der weiß mehr.
2: Wie sich das auf der Nordsee so gehört, darf natürlich auch das Fischbrötchen nicht fehlen. Jürgen Gosch, der hat den Rekord für das längste Fischbrötchen der Welt versucht. Ich war dabei und ich kann dir sagen, das hättest nicht mal du aufgegessen. 50 Meter sind am Ende rausgekommen und damit war es dann auch das längste Fischbrötchen. Eine offizielle Bestätigung steht zwar noch aus, aber lecker war's.
1: Auf Sylt wurde jetzt also in den letzten Tagen wahrscheinlich ein Fischbrötchen-Weltrekord gebrochen. Und ich frage mich eigentlich gerade nur, warum Sean dort sein durfte und ich hier im Studio sitze. Naja, schönen Mittwoch.

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1: Kommende Woche Donnerstag, da schauen wir, was sind jetzt für euch die größten Sommer-Country-Hits aller Zeiten? Das große Voting-Ergebnis, die ganze Playlist stellen wir euch eben Donnerstag und Freitag hier im Programm vor. Vor knapp zwei Wochen, da haben wir ja auch schon einmal so ein Zwischenfazit gezogen bei unserer The Wolf Summertime. Damals waren diese Songs hier noch ganz weit vorn.
0: Platz

Platz 1. 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Bin gespannt, was sich seitdem denn so geändert hat. Ihr könnt ja eure Songs weiterhin fleißig nach oben voten. Eure liebsten Sommer-Country-Hits, das geht entweder auf unserer The Wolf-Website oder eben in unserer kostenlosen App.

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1: Ich bin Katrin Müller. In einigen Teilen Europas ist heute eine totale Sonnenfinsternis zu sehen. Die Urlaubsinsel Mallorca liegt genau in der Schneise, in der das Ereignis am besten zu sehen ist. Um 20.31 Uhr wird dort die Sonne für 96 Sekunden vom Mond verdeckt. Mallorca rechnet mit einem Besucheransturm.
2: Über ein Jahr haben die Behörden an den Sicherheitskonzepten und Straßensperrungen für den Tag gearbeitet. Bei den Maßnahmen geht es vor allem darum, Verkehrschaos zu vermeiden und die Waldbrandgefahr möglichst klein zu halten. Deshalb ist das Gebirge an der Westküste komplett für den Verkehr gesperrt, genauso Aussichtspunkte oder Buchten. Und die Wetteraussichten sind vielversprechend. Nebel, dichte Wolken oder Saharastaub erwartet der spanische Wetterdienst nach aktueller Prognose nicht. Aus Palma, Pia Eschenbach.
1: Das Bundeskabinett will heute einen Gesetzentwurf zur Reform der deutschen Nachrichtendienste beschließen. Ziel ist es, sie angesichts der wachsenden hybriden Bedrohung mit deutlich mehr Befugnissen zur Aufklärung von Terrorismus, Extremismus und geheimdienstlichen Aktivitäten anderer Staaten auszustatten.
3: Russische Spionage oder wie zuletzt eine gezielt gesteuerte Sprengstoffdrohne am Flughafen Leipzig. Für genau solche Fälle sollen BND und Verfassungsschutz mehr Werkzeuge und auch mehr Kontrolle erhalten. Und sie sollen erstmals auch aktiv eingreifen dürfen. Zum Beispiel, indem der Bundesnachrichtendienst während einer Cyberattacke die IT-Infrastruktur der Angreifer manipuliert. Außerdem sollen Nachrichtendienste Vereinigungen, die als extremistischer Verdachtsfall gelten, künftig maximal 5 Jahre beobachten dürfen. Diana Kramer, Nachrichten. Redaktion.
1: Bundesverkehrsminister Bilger sieht trotz der anhaltenden Niedrigwasserlage auf wichtigen Wasserstraßen derzeit keine Versorgungsengpässe. Stand jetzt sei die Versorgung gewährleistet, sagte Bilger der Rheinischen Post vor einer Schaltkonferenz heute mit den Verkehrsministern der Länder. Um das Risiko zu senken, müsse mehr Güterverkehr von den Wasserstraßen auf Schiene und Straße verlagert werden, betonte Bilger. Ab heute dürfen in der EU keine fettabweisenden Burgerboxen oder Gebäckpapiere mit bestimmten Schadstoffen mehr auf den Markt gebracht werden. Die nun geltende EU-Verpackungsverordnung schreibt neue Grenzwerte für sogenannte PFAS in Lebensmittelverpackungen vor. Mit den auch Ewigkeitschemikalien genannten Stoffen soll etwa das Durchweichen des Pommeskartons oder der Dönertüte verhindert werden.
4: Und jetzt für euch das Bremen-Update mit Philipp Stammer. Ein Super-Recognizer der Bundespolizei hat am Bremer Hauptbahnhof einen mutmaßlichen Taschendieb wiedererkannt. Zuvor hatte der Spezialfahnder den 19-Jährigen lediglich auf einem Überwachungsvideo im Juni gesehen. In Bremerhaven hat die Polizei einen Fahranfänger mit 108 km/h erwischt. Erlaubt waren 50. Der 21-Jährige bekommt 2 Punkte und 2 Monate Fahrverbot. Und Werder Bremen steht offenbar vor dem Abgang von Romano Schmid. Der 26-Jährige soll in die erste italienische Liga wechseln. Durch Bonuszahlungen könnte Werder bis zu 10 Millionen Euro Ablöse bekommen.
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5: Die meiste Geduld braucht ihr im Moment auf der A1 Richtung Bremen, zwischen Wildeshausen West und Großibbenau. 8 Kilometer Stau nach einem Unfall. Ebenfalls auf der A1 Richtung Bremen, zwischen Bremen-Brinkum und Bremen-Hemelingen, 3 Kilometer Stau. Auf der A1 zwischen Dreieck Stur und Wildeshausen Nord ist die Fahrbahn in beiden Richtungen voll gesperrt. Unfallaufnahme läuft. Der Verkehr wird weiträumig umgeleitet. Wir wünschen euch eine gute Fahrt.
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5: In Bremerhaven zeigt das Thermometer aktuell 13 Grad. In Delmenhorst sind es 14 Grad und Ganderkesee meldet ebenfalls 14 Grad. Und so wird das Wetter heute. Es wird teilweise bewölkt, das Ganze bei sommerlichen 28 Grad.

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1: Vom 3. bis 6. September ist es wieder soweit. Das Watten Country Musikfestival in Hooksiel steigt. Das größte Country Festival an der Nordseeküste. Mit präsentiert auch von uns von The Wolf. Ich bin dort auch wieder vor Ort und werde das ganze Event moderieren dürfen. Freue ich mich schon ganz, ganz doll drauf. Und zu Gast ist jetzt hier einer der Mitveranstalter vom Watten Country Music Festival, nämlich Peter Kramer. Grüß dich.
2: Howdy und moin Settle.
1: Peter, du hast uns gestern hier schon mal verraten, was so ein bisschen das Besondere am Watten Country Festival ist. Jetzt würden wir dich natürlich gerne als Mitveranstalter auch vielleicht mal ein bisschen besser kennenlernen. Sag doch gerne mal, was macht eigentlich für dich ganz persönlich Country-Musik so besonders?
2: Country-Musik ist für mich eine Vielzahl von Musikrichtungen, wo sich jeder wiederfindet. Wenn man heutzutage auch bei euch das Radio hört, findet man internationale Special Acts genauso wie den gerade auf den Markt kommenden Newcomer. Aber unterm Strich ist es eine Musik, wo ich mich beleben kann, wo ich aktiv sein kann, aber genauso gut im Hintergrund während der Autofahrt dahin fahren und einfach nur Musik genießen. Country Music ist einfach vielseitig und spricht jeden an.
1: Peter Kramer, Mitveranstalter vom Watten Country Musik Festival. Freuen wir uns natürlich schon ganz doll drauf. Vom 3. bis 6. September gibt natürlich auch noch Tickets, die ihr euch holen könnt. Also da gerne mal auf der Website vorbeischauen. Und wir spielen jetzt hier weiter richtig guten Country.
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1: Mit Philipp Stammer. Ein sogenannter Super-Recognizer der Bundespolizei hat am Bremer Hauptbahnhof einen mutmaßlichen Taschendieb wiedererkannt. Der Spezialfahnder entdeckte den 19-Jährigen am Montagabend in einer Menschenmenge, obwohl er ihn zuvor lediglich auf einem Überwachungsvideo gesehen hatte. Die Aufnahmen stammen von einem Diebstahl Mitte Juni. Darauf soll zu sehen sein, wie der Verdächtige einem Reisenden ein Handy und die Geldbörse klaut. Rund 2 Monate später erkannte der Super-Recognizer den Mann am Hauptbahnhof wieder. Bundespolizisten nahmen den 19-Jährigen daraufhin fest. Bei ihm und einem möglichen Komplizen fanden die Beamten außerdem 2 mutmaßlich geklaute Handys. Super Recognizer können sich Gesichter überdurchschnittlich gut und über Jahre hinweg einprägen. Und das ist im Land Bremen auch noch los. In Bremerhaven hat die Polizei einen Fahranfänger mit 108 Stundenkilometern erwischt. Erlaubt waren 50. Der 21-Jährige wurde Samstagabend im Stadtteil Lehe gemessen und befindet sich noch in der Probezeit. Er muss knapp 600 Euro zahlen, bekommt 2 Punkte und darf 2 Monate nicht fahren. Zusätzlich drohen eine verlängerte Probezeit und ein Aufbauseminar. Werder Bremen steht offenbar vor dem nächsten prominenten Abgang. Romano Schmid soll in die erste italienische Liga wechseln und befindet sich nach Medienberichten bereits in konkreten Gesprächen. Werder soll für den 26-Jährigen mehr als 8 Millionen Euro feste Ablöse bekommen. Durch Bonuszahlungen könnte die Summe auf bis zu 10 Millionen Euro steigen. Schmid spielt seit 2019 für Bremen.
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2: Hier müsst ihr aktuell am meisten Zeit einplanen. Auf der A1 zwischen Wildeshausen West und Wildeshausen Nord Richtung Bremen gibt es 5 Kilometer Stau wegen Bergungsarbeiten und Reinigungsarbeiten. Die Strecke ist in beiden Richtungen zwischen dem Dreieck Stur und Wildeshausen Nord voll gesperrt. Auf der A2 Richtung Hannover gibt es zwischen Bad Nenndorf und Garbsen 4 Kilometer Stau. In der Gegenrichtung staut es sich zwischen Braunschweighafen und Peine Ost ebenfalls auf 4 Kilometern. Gute Fahrt.
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2: In Bremerhaven zeigt das Thermometer aktuell 13 Grad. Bremen meldet 14 Grad. Und in Delmenhorst sind es 15 Grad. Und so wird das Wetter heute. Es wird teilweise bewölkt, das Ganze bei sommerlichen 28 Grad.

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1: Und jetzt gibt's hier auf The Wolf unseren Song des Tages.
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1: An unserem Legendentag feiern wir ja heute Randy Travis und deswegen passt es auch, dass eben der Song des Tages von Randy Travis kommt. Forever and ever, amen. Einer der wohl schönsten Country-Love-Songs, den es jemals gegeben hat. Er erschien 1978 auf seinem Album Always and Forever und wurde ein Nummer 1 Country-Hit. Ja, und inhaltlich ist der Song eigentlich ziemlich simpel. Es geht um Liebe, die nicht kompliziert erklärt werden muss. Kein Drama, kein großes Tamtam, sondern einfach ein Versprechen. Ich liebe dich nicht nur jetzt, sondern für immer. Dieses Forever and Ever, Amen. Das klingt quasi schon wie ein Eheversprechen, aber so ein bisschen bodenständiger. Ich würde sagen, typisch Country einfach. Und für Randy Travis selbst war der Song auch ein riesiger Karrieremoment. Ich meine, der Song, der wurde 1987 bei den CMA Awards einfach als Single of the Year ausgezeichnet und ein Jahr später, 1988, hat er dafür sogar noch einen Grammy gewonnen für den Best Country Song. Also wirklich ein wahnsinniger Song. Legendär der Song, aber eben auch der Künstler an unserem Legendentag. Heute hier auf The Wolf, unser Song des Tages von Randy Travis. Hier ist Forever and Ever, Amen.

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1: Ich bin Katrin Müller. Heute Abend dürften viele gespannt in den Himmel blicken. Es gibt eine Sonnenfinsternis. Hier in Deutschland wird die nur partiell zu sehen sein. In großen Teilen Spaniens wird es dagegen erstmals seit mehr als 100 Jahren wieder eine totale Sonnenfinsternis geben. Und es wird ein riesiges Spektakel dort.
2: Die Sonnenfinsternis ist eine logistische Herausforderung. Laut spanischer Verkehrsbehörde werden zwischen 400.000 und 1,5 Millionen zusätzlicher Autos unterwegs sein. Über 33.000 Polizisten sind im Einsatz. Behörden empfehlen, das Spektakel von ausgewiesenen Beobachtungspunkten aus zu verfolgen. Auf der Urlaubsinsel Mallorca sind dafür 9 Zonen ausgewiesen, darunter auch die Playa de Palma. Wegen der Hitze und der Trockenheit herrscht in ganz Spanien extrem hohe Waldbrandgefahr. Feuerwehr und Sicherheitskräfte sind in Alarmbereitschaft. Aus Spanien, Julia Macher.
1: Kräftig steigende Energiepreise nach dem Auslaufen des Tankrabatts haben die Teuerungsrate in Deutschland im Juli auf 2,8% getrieben. Von Juni auf Juli des laufenden Jahres zogen die Verbraucherpreise um 0,8% an. Das Statistische Bundesamt bestätigte damit seine vorläufigen Berechnungen. Hauptgrund für die anhaltende Teuerung bleiben demnach die nach wie vor hohen Energiepreise. Verpackungen sind praktisch, verursachen aber Abfall, der oft in der Umwelt landet. Die Europäische Union sagt dem Verpackungsmüll den Kampf an. Ab heute gilt eine neue Verordnung, die schrittweise etwa Plastik und große Verpackungen aus unserem Alltag verbannt.
3: Ob Coffee-to-go-Becher oder Pizzakarton, für neue Lebensmittelverpackungen aus Pappe oder Papier gelten ab sofort strengere Grenzwerte bei sogenannten Ewigkeitschemikalien, etwa PFAS. Die sollen zum Beispiel Fett und Wasser abweisen, sind zum Teil aber gesundheitsschädlich. Ab 2030 sollen Verpackungen dann grundsätzlich nicht mehr größer sein als nötig. Pakete dürfen dann viel weniger Luft- und Füllmaterial enthalten. Aus Brüssel, Niklas Treppner.
1: Das Bundeskabinett will heute einen Gesetzentwurf zur Reform der deutschen Nachrichtendienste beschließen. Ziel ist es, diese angesichts der wachsenden hybriden Bedrohung mit deutlich mehr Befugnissen auszustatten. In der von Vizekanzler Klingbeil geleiteten Sitzung soll zudem die BAföG-Reform auf den Weg gebracht werden. Wer die Ausbildungsförderung bekommt, soll dann mehr Geld erhalten.
4: Und jetzt für euch das Bremen-Update mit Philipp Stammer. Bremen hat für den Polizeieinsatz rund um die Einheitsfeier am 3. Oktober 4 Millionen Euro zusätzlich eingeplant. Den Polizeigewerkschaften reicht das aber nicht. Sie rechnen mit deutlich höheren Kosten, und zwar bis zu 11 Millionen Euro. Bremen-Stefani-Brücke soll durch eine neue Schrägseilbrücke ersetzt werden. Der Neubau soll neben der bestehenden Brücke entstehen, damit der Verkehr während der Bauzeit weiterlaufen kann. Und der Bremer Florian Wellbrock hat bei den Pan Pacific Championships in Kalifornien Gold über 10 Kilometer im Freiwasser gewonnen. Für den Schwimmer ist es bereits die 4. Goldmedaille innerhalb einer Woche.
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5: Hier müsst ihr aktuell am meisten Zeit einplanen. Auf der A1 Richtung Bremen gibt es zwischen Wildeshausen West und Großibner 6 Kilometer Stau. Ebenfalls Richtung Bremen staut es sich zwischen dem Dreieck Stur und Bremen-Arsten auf 3 Kilometern. Auf der A2 Richtung Hannover gibt es zwischen dem Kreuz Braunschweig Nord und Peine Ost 5 Kilometer Stau. Ebenfalls Richtung Hannover stockt der Verkehr zwischen Bad Nenndorf und Garbsen auf 10 Kilometern. Auf der A7 Richtung Hamburg liegt zwischen Flehstedt und der Raststätte Harburger Berge Ost ein Metallteil auf der Fahrbahn. Gute Fahrt.
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5: In Achim, Bremen und Osterholz zeigt das Thermometer aktuell überall dieselben 16 Grad. Und so wird das Wetter heute. Es wird teilweise bewölkt, das Ganze bei sommerlichen 28 Grad.
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6: Hey ho, wunderschönen Mittwoch, Bergfest. Ich bin Zettel und habe in der nächsten halben Stunde unter anderem Megan Maroney für euch mit Am I Okay, Drake Milligan, I Got a Problem oder jetzt Dustin Lynch, Stars Like Confetti. Kommen wir gut durch diesen Mittwoch.

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0: Ich habe Mercy mit Sean McConnell geschrieben, einem meiner Lieblingsautoren. Ich habe ihm von einer alten Beziehung erzählt und dabei das Wort Mercy benutzt. Er meinte nur, wow, das muss der Titel sein. Der Song entstand dann ziemlich schnell, mit vielen emotionalen Momenten. Wir wollten einen ganz intimen, ehrlichen Song schreiben. Und ich sage das nicht oft, aber bei Mercy hoffe ich tatsächlich, dass er die Leute ein kleines bisschen traurig macht. Ich wünsche mir, dass sich jeder, der ihn hört, an einen Moment erinnert, in dem er sich genauso gefühlt hat.
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1: Die meiste Geduld braucht ihr im Moment auf der A1 Richtung Bremen, zwischen Wildeshausen West und Groß-Ippener. Dort staut es sich auf 7 Kilometern. In der Gegenrichtung, Richtung Osnabrück, ist die Strecke zwischen dem Dreieck Stur und Wildeshausen Nord in beiden Richtungen voll gesperrt. Es laufen Bergungs- und Reinigungsarbeiten. Auf der A2 Richtung Hannover gibt es zwischen Wunstorf-Kohlenfeld und Garbsen 8 Kilometer stockenden Verkehr. In der Gegenrichtung Richtung Hannover staut es sich zwischen dem Kreuz Braunschweig Nord und Peine Ost auf 6 Kilometern. Wir wünschen euch eine gute Fahrt.
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1: In Bremerhaven zeigt das Thermometer aktuell 16 Grad. Osterholz meldet 17 Grad und in Delmenhorst sind es 18 Grad. In den nächsten Stunden zeigen sich ein paar Wolken am Himmel. Heute Nacht sinkt das Thermometer auf milde 16 Grad. Morgen startet der Tag teils bewölkt bis zum späten Vormittag, dann klart es auf bei bis zu hochsommerlichen 34 Grad.
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2: Wir feiern heute an unserem Legendentag hier auf The Wolf Randy Travis.

Das ist einer der Künstler, bei dem man wirklich sagen kann, der hat Country wieder zurück zu seinen alten Wurzeln geschoben. Denn Mitte der 80er Jahre, da war Nashville schon so ein bisschen im Umbruch. Also es wurde immer wieder viel Neues dort ausprobiert. Und dann kam Randy Travis mit dieser tiefen Stimme und Songs, die einfach wieder deutlich traditioneller klangen und eben super gut ankamen. Die Country Music Hall of Fame, die hat ihn mal als zentrale Figur der Tradition-Minded Artist hervorgehoben. Also wirklich eine ganz große Ehre. Oh, baby. Über 25 Millionen verkaufte Tonträger, 7 Grammys und auch die Aufnahme in die Country Music Hall of Fame. Der Mann hat den Country quasi durchgespielt. 2013 aber der Schock. Randy Travis wurde wegen einer viralen Kardiomyopathie ins Krankenhaus eingeliefert, also einer schweren Erkrankung des Herzmuskels durch einen Virus. Danach erlitt er einen massiven Schlaganfall, der ihn fast sogar das Leben gekostet hätte. Er konnte danach zeitweise sogar nicht sprechen, singen oder Gitarre spielen. Mittlerweile kämpft er sich immer weiter zurück ins Leben und wir wollen ihn heute eben hier bei uns bei The Wolf noch einmal so richtig schön feiern, und zwar jetzt mit einem seiner größten Songs.

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3: Ich bin Katrin Müller. Nach dem Auslaufen des Tankrabatts hat sich das Leben in Deutschland sprunghaft verteuert. Im Juli kletterte die Inflationsrate auf 2,8%. Das Statistische Bundesamt hat diesen Wert heute bestätigt.
4: Tanken und Heizen sind im Juli deutlich teurer geworden. Das sind weiter die zentralen Preistreiber, erklärt die Präsidentin des Statistischen Bundesamtes. Spritpreise von deutlich mehr als 2 Euro pro Liter sind inzwischen hierzulande die Regel. Und Entspannung ist nicht in Sicht. Denn zum einen ist der Konflikt um die wichtige Straße von Hormuz weiter nicht gelöst. Und dazu kommt das Niedrigwasser, das den Transport von Kraftstoff teilweise deutlich teurer macht. Thomas Thonfeld, Nachrichtenredaktion.
3: Bundesverkehrsminister Bilger sieht trotz der anhaltenden Niedrigwasserlage auf wichtigen Wasserstraßen derzeit keine Versorgungsengpässe. Stand jetzt sei die Versorgung gewährleistet. Das sagte Bilger der Rheinischen Post vor einer Schaltkonferenz mit den Verkehrsministern der Länder. In einigen Teilen Europas ist heute eine totale Sonnenfinsternis zu sehen. Die Urlaubsinsel Mallorca liegt genau in der Schneise, in der das Ereignis am besten zu sehen ist. Um 20.31 Uhr wird dort die Sonne für 96 Sekunden vom Mond verdeckt.
5: Bei einer Sonnenfinsternis schiebt sich der Mond zwischen Sonne und Erde und verdeckt die Sonne teilweise oder sogar komplett. Das passiert nur bei Neumond, denn in dieser Phase steht der Mond genau zwischen der Erde und der Sonne. Weil die Mondbahn leicht schräg verläuft, zieht der Mond in den meisten Monaten knapp an der Sonne vorbei. Nur wenn er genau auf einer Linie steht, gibt es eine Sonnenfinsternis. Und das kommt sehr selten vor. Je nachdem, wie viel Sonne bedeckt ist, spricht man von einer partiellen oder totalen Sonnenfinsternis. Thomas Bremser, Nachrichtenredaktion.
3: In Italien bleibt mitten in der Hauptreisezeit der Flughafen von Catania wegen des jüngsten Ausbruchs des Vulkans Ätna weiter dicht. Der Airport auf der Mittelmeerinsel Sizilien ist wegen der Sperre des Luftraums mindestens bis um 18 Uhr geschlossen. Tausende Urlauber auch aus dem Ausland sind davon betroffen. Europas aktivster Vulkan stößt bereits seit Freitag große Mengen Asche und glühende Gesteinsbrocken aus.
6: Und jetzt für euch das Bremen-Update mit Philipp Stammer. Bremen hat für den Polizeieinsatz rund um die Einheitsfeier am 3. Oktober 4 Millionen Euro zusätzlich eingeplant. Den Polizeigewerkschaften reicht das aber nicht. Sie rechnen mit deutlich höheren Kosten, und zwar bis zu 11 Millionen Euro. Bremen-Stefani-Brücke soll durch eine neue Schrägseilbrücke ersetzt werden. Der Neubau soll neben der bestehenden Brücke entstehen, damit der Verkehr während der Bauzeit weiterlaufen kann. Und der Bremer Florian Wellbrock hat bei den Pan Pacific Championships in Kalifornien Gold über 10 Kilometer im Freiwasser gewonnen. Für den Schwimmer ist es bereits die 4. Goldmedaille innerhalb einer Woche.
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7: Hier müsst ihr aktuell am meisten Zeit einplanen. Auf der A1 zwischen Dreieck Stur und Wildeshausen Nord ist die Strecke in beiden Richtungen voll gesperrt. Grund sind Bergungsarbeiten und Reinigungsarbeiten. Auf der A2 Richtung Hannover gibt es zwischen Bad Nenndorf und Garbsen 10 Kilometer stockenden Verkehr. Ebenfalls Richtung Hannover staut es sich zwischen Hannover-Herrenhausen und Dreieck Hannover-West auf 1 Kilometer. Wir wünschen euch eine gute Fahrt.
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7: In Bremerhaven sind es aktuell 18 Grad, Osterholz kommt auf die gleiche Temperatur. In Achim ist es mit 19 Grad etwas wärmer. In den nächsten Stunden zeigen sich ein paar Wolken am Himmel. Heute Nacht sinkt das Thermometer auf milde 16 Grad. Morgen startet der Tag teils bewölkt, bis zum späten Vormittag, dann klart es auf bei bis zu hochsommerlichen 34 Grad.
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8: Hey ho, einen wunderschönen Mittwoch euch, einen Mittwoch 12. August. Ich bin Saddle und habe jetzt gleich die Dire Straits für euch mit So Far Away aus dem Jahr 1985. Auch schon wieder ewig lang her, ne? Wie die Zeit doch vergeht. Jetzt gibt's aber erstmal Luke Bryan und zwar mit Country Girl. Shake It for me. Richtiger Stimmungsmacher. Genau das, was man doch braucht.

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7: Hey everybody, this is Kenny and this is Setting the World on Fire with my friend Pink.
8: Eine Weile nachdem ich den Song geschrieben hatte, wurde mir klar, dass er eine weibliche Stimme braucht. Und Pinks Stimme bringt einfach so viel Gefühl mit. Wenn ich sie singen höre, spüre ich Freundschaft, Sehnsucht, eine gewisse Härte, aber auch viel Herz. Genau das macht für mich einen großartigen Sänger aus. Jemanden, der all diese Emotionen gleichzeitig vermitteln kann. Ich habe sie immer sehr geschätzt und ihre Stimme geliebt, weil ich ihr jedes Wort abnehme, wenn sie singt.
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8: Ich glaube, Setting the World on Fire fängt diesen besonderen Moment ein, in dem aus Mögen Liebe wird. Es spiegelt die Energie wider, die entsteht, wenn du erkennst, dass sich dein ganzes Leben verändern wird und du nichts dagegen tun kannst. Gleichzeitig bringt der Song auch die Dringlichkeit zum Ausdruck, die mit genau diesem Moment einhergeht.
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9: Hier müsst ihr aktuell am meisten Zeit einplanen. Auf der A1 Richtung Bremen gibt es zwischen Wildeshausen West und Großibbenaar 5 Kilometer Stau, mindestens 50 Minuten Zeitverlust. Zwischen Dreieck Stur und Wildeshausen Nord ist die Strecke in beiden Richtungen voll gesperrt. Bergungsarbeiten und Reinigungsarbeiten. Auf der A2 Richtung Hannover gibt es zwischen Wunstorf-Kohlenfeld und Garbsen 8 Kilometer stockenden Verkehr. In der Gegenrichtung, Richtung Dortmund, staut es sich zwischen Kreuz Hannover-Buchholz und Hannover-Bodfeld auf 5 Kilometern. Gute Fahrt.
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9: In Bremerhaven zeigt das Thermometer aktuell 18 Grad. Osterholz ist mit 19 Grad etwas wärmer. In Bremen sind es ebenfalls 18 Grad. In den nächsten Stunden zeigen sich ein paar Wolken am Himmel. Heute Nacht sinkt das Thermometer auf milde 16 Grad. Morgen startet der Tag teils bewölkt, bis zum späten Vormittag, dann klart es auf bei bis zu hochsommerlichen 34 Grad.
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10: Hey, ho, wunderschönen Mittwoch euch allen. Ich habe in der nächsten halben Stunde unter anderem legendäre Musik für euch von Dolly Parton mit Jolene. Shania Twain ist auch mit dabei, also die ganzen Country Queens quasi. Jetzt gibt's aber erstmal New Country oder besser gesagt ganz, ganz neue Musik, nämlich aus dem Jahr 2026 die neue Nummer von John Party. Hier ist Drinking and Dancing. Ich bin Zettel, wünsche euch einen schönen Mittwoch.
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1: Ich bin Katrin Müller. Heute Abend dürften viele gespannt in den Himmel blicken. Es gibt eine Sonnenfinsternis. Hier in Deutschland wird die nur partiell zu sehen sein. In großen Teilen Spaniens wird es dagegen erstmals seit mehr als 100 Jahren wieder eine totale Sonnenfinsternis geben. Und es wird ein riesiges Spektakel dort.
2: Die Sonnenfinsternis ist eine logistische Herausforderung. Laut spanischer Verkehrsbehörde werden zwischen 400.000 und 1,5 Millionen zusätzlicher Autos unterwegs sein. Über 33.000 Polizisten sind im Einsatz. Behörden empfehlen, das Spektakel von ausgewiesenen Beobachtungspunkten aus zu verfolgen. Auf der Urlaubsinsel Mallorca sind dafür 9 Zonen ausgewiesen, darunter auch die Playa de Palma. Aus Spanien, Julia Macher.
1: Kräftig steigende Energiepreise nach dem Auslaufen des Tankrabatts haben die Teuerungsrate in Deutschland im Juli auf 2,8% getrieben. Von Juni auf Juli des laufenden Jahres zogen die Verbraucherpreise um 0,8% an. Das Statistische Bundesamt bestätigte damit seine vorläufigen Berechnungen. Hauptgrund für die anhaltende Teuerung bleiben demnach die nach wie vor hohen Energiepreise. Verpackungen sind praktisch, verursachen aber Abfall, der oft in der Umwelt landet. Die Europäische Union sagt dem Verpackungsmüll den Kampf an. Ab heute gilt eine neue Verordnung, die schrittweise etwa Plastik und große Verpackungen aus unserem Alltag verbannt.
3: Ob Coffee-to-go-Becher oder Pizzakarton, für neue Lebensmittelverpackungen aus Pappe oder Papier gelten ab sofort strengere Grenzwerte bei sogenannten Ewigkeitschemikalien, etwa PFAS. Die sollen zum Beispiel Fett und Wasser abweisen, sind zum Teil aber gesundheitsschädlich. Ab 2030 sollen Verpackungen dann grundsätzlich nicht mehr größer sein als nötig. Pakete dürfen dann viel weniger Luft- und Füllmaterial enthalten. Aus Brüssel, Niklas Treppner.
1: Das Bundeskartellamt hat keine grundsätzlichen kartellrechtlichen Bedenken gegen die 50-plus-1-Regel im deutschen Fußball. Nach Abschluss des Verfahrens gab die Behörde jedoch Hinweise an die Bundesliga-Dachorganisation, um die Regel auch zukünftig rechtssicher anzuwenden. Die Regel gibt im Kern vor, dass Investoren keine Stimmenmehrheit an den Kapitalgesellschaften von Vereinen übernehmen können.
4: Und jetzt für euch das Bremen-Update mit Philipp Stammer. Bremen hat für den Polizeieinsatz rund um die Einheitsfeier am 3. Oktober 4 Millionen Euro zusätzlich eingeplant. Den Polizeigewerkschaften reicht das aber nicht. Sie rechnen mit deutlich höheren Kosten, und zwar bis zu 11 Millionen Euro. Bremen-Stefani-Brücke soll durch eine neue Schrägseilbrücke ersetzt werden. Der Neubau soll neben der bestehenden Brücke entstehen, damit der Verkehr während der Bauzeit weiterlaufen kann. Und der Bremer Florian Wellbrock hat bei den Pan Pacific Championships in Kalifornien Gold über 10 Kilometer im Freiwasser gewonnen. Für den Schwimmer ist es bereits die 4. Goldmedaille innerhalb einer Woche.
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5: Hier müsst ihr aktuell am meisten Zeit einplanen. Auf der A1 zwischen Dreieck Stur und Wildeshausen Nord ist die Strecke in beiden Richtungen vollgesperrt. Grund sind Bergungs- und Reinigungsarbeiten. Auf der A2 Richtung Dortmund gibt es zwischen Kreuz Hannover Ost und Hannover Bothfeld 7 Kilometer Stau. In der Gegenrichtung stockt der Verkehr zwischen Bad Nenndorf und Garbsen auf 11 Kilometern. Auf der A7 Richtung Hannover staut es sich zwischen Schneverdingen und Soltau Süd auf 5 Kilometern. Ihr müsst mit 11 Minuten Zeitverlust rechnen. Wir wünschen euch eine gute Fahrt.
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5: In Bremerhaven zeigt das Thermometer aktuell 18 Grad. Osterholz meldet 19 Grad. Und in Bremen sind es sogar 21 Grad. In den nächsten Stunden zeigen sich ein paar Wolken am Himmel. Heute Nacht sinkt das Thermometer auf milde 16 Grad. Morgen startet der Tag teils bewölkt, bis zum späten Vormittag, dann klart es auf bei bis zu hochsommerlichen 34 Grad.
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6: Es ist kurz nach 12 an diesem Mittwoch und mein Tag hat direkt mit einem riesen Fauxpas gestartet. Ich wollte mir eigentlich nur schnell einen Kaffee machen, hatte heute Morgen schon super Stress und natürlich, Murphys Gesetz, ist mir dieser Kaffee umgekippt, als ich gerade den Deckel auf meinen To-Go-Becher machen wollte. Ganze Küche voll mit Kaffee, meine Klamotten voll mit Kaffee, also das hat mir schon gelangt und als ich dann noch einen Schrank aufgemacht habe, habe ich gesehen, dass auch da Kaffee reingelaufen ist. Bedeutet für mich später, ich darf meine Schränke nochmal ausräumen und auswischen. Ja, gut, Ende vom Lied, ich bin zu spät zur Arbeit gekommen, passiert. Ich hoffe einfach, dieser Tag wird besser und ich hoffe auch vor allem, ihr seid gut in diesen Mittwoch gestartet. Ich bin Leonie und ja, ich wünsche euch auf jeden Fall einen schönen Mittwoch.

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1: Hier müsst ihr aktuell am meisten Zeit einplanen. Auf der A7 Richtung Hannover gibt es zwischen Schneverdingen und Soltau Süd 5 Kilometer Stau. Ihr verliert dort mindestens 34 Minuten. Auf der A1 Richtung Bremen staut es sich zwischen Wildeshausen West und Großibbenaar auf 5 Kilometern. Der Zeitverlust beträgt mindestens eine Stunde. Auf der A2 Richtung Dortmund gibt es zwischen Kreuz Hannover Ost und Hannover Bodfeld 7 Kilometer Stau. Ihr verliert dort mindestens 18 Minuten. Habt eine gute und sichere Fahrt.
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1: In Osterholz liegen die Temperaturen aktuell bei 20 Grad. In Delmenhorst und Achim sieht es genauso aus. Auch dort sind es 20 Grad. In den nächsten Stunden zeigen sich ein paar Wolken am Himmel. Heute Nacht sinkt das Thermometer auf milde 16 Grad. Morgen startet der Tag teils bewölkt bis zum späten Vormittag. Dann klart es auf bei bis zu hochsommerlichen 34 Grad.
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2: Und ihr wisst es, mittwochs ist hier bei The Wolf immer Legendentag und heute dreht sich alles um Randy Travis. Der hat in den 80er Jahren die Country-Musik nochmal absolut verändert, weil er die traditionellen Werte zurück auf die Bühne gebracht hat. Gerade zu der Zeit war Country-Musik sehr viel von Pop-Einflüssen geprägt. Und hier ist er jetzt mit seiner unverkennlichen Stimme, unsere Country-Legende des Tages, Randy Travis, mit Deeper Than the Holler.

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1: Ich bin Katrin Müller. Verfassungsschutz und Bundesnachrichtendienst sollen angesichts der wachsenden hybriden Bedrohung deutlich mehr Befugnisse erhalten. Eine umfassende Reform, die das Bundeskabinett beschlossen hat, sieht für die deutschen Nachrichtendienste zudem erstmals die Möglichkeit vor, in klar begrenzten Fällen selbst operativ einzugreifen. So könnte etwa der für die Auslandsaufklärung verantwortliche BND die IT-Infrastruktur einer fremden Macht während einer laufenden Cyber- oder Desinformationsattacke auf Deutschland manipulieren. Nach dem Auslaufen des Tankrabatts hat sich das Leben in Deutschland sprunghaft verteuert. Im Juli kletterte die Inflationsrate auf 2,8%. Das Statistische Bundesamt hat diesen Wert heute bestätigt.
2: Tanken und Heizen sind im Juli deutlich teurer geworden. Das sind weiter die zentralen Preistreiber, erklärt die Präsidentin des Statistischen Bundesamtes. Spritpreise von deutlich mehr als 2 Euro pro Liter sind inzwischen hierzulande die Regel. Und Entspannung ist nicht in Sicht. Denn zum einen ist der Konflikt um die wichtige Straße von Hormuz weiter nicht gelöst. Und dazu kommt das Niedrigwasser, das den Transport von Kraftstoff teilweise deutlich teurer macht. Thomas Thonfeld, Nachrichtenredaktion.
1: In einigen Teilen Europas ist heute eine totale Sonnenfinsternis zu sehen. Die Urlaubsinsel Mallorca liegt genau in der Schneise, in der das Ereignis am besten zu sehen ist. Um 20.31 Uhr wird dort die Sonne für 96 Sekunden vom Mond verdeckt.
3: Bei einer Sonnenfinsternis schiebt sich der Mond zwischen Sonne und Erde und verdeckt die Sonne teilweise oder sogar komplett. Das passiert nur bei Neumond, denn in dieser Phase steht der Mond genau zwischen der Erde und der Sonne. Weil die Mondbahn leicht schräg verläuft, zieht der Mond in den meisten Monaten knapp an der Sonne vorbei. Nur wenn er genau auf einer Linie steht, gibt es eine Sonnenfinsternis. Und das kommt sehr selten vor. Je nachdem, wie viel Sonne bedeckt ist, spricht man von einer partiellen oder totalen Sonnenfinsternis. Thomas Bremser, Nachrichtenredaktion.
1: In Italien bleibt mitten in der Hauptreisezeit der Flughafen von Catania wegen des jüngsten Ausbruchs des Vulkans Ätna weiter dicht. Der Airport auf der Mittelmeerinsel Sizilien ist wegen der Sperre des Luftraums mindestens bis um 18 Uhr geschlossen. Tausende Urlauber auch aus dem Ausland sind davon betroffen.
4: Und jetzt für euch das Bremen-Update mit Philipp Stammer. Bremen hat für den Polizeieinsatz rund um die Einheitsfeier am 3. Oktober 4 Millionen Euro zusätzlich eingeplant. Den Polizeigewerkschaften reicht das aber nicht. Sie rechnen mit deutlich höheren Kosten, und zwar bis zu 11 Millionen Euro. Bremen-Stefani-Brücke soll durch eine neue Schrägseilbrücke ersetzt werden. Der Neubau soll neben der bestehenden Brücke entstehen, damit der Verkehr während der Bauzeit weiterlaufen kann. Und der Bremer Florian Wellbrock hat bei den Pan Pacific Championships in Kalifornien Gold über 10 Kilometer im Freiwasser gewonnen. Für den Schwimmer ist es bereits die 4. Goldmedaille innerhalb einer Woche.
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5: Hier müsst ihr aktuell am meisten Zeit einplanen. Auf der A7 Richtung Hannover gibt es zwischen Bispingen und Soltau Süd 6 Kilometer Stau. Ihr verliert dort mindestens 47 Minuten. Auf der A2 Richtung Dortmund staut es sich zwischen Kreuz Hannover Ost und Hannover Bodfeld auf 7 Kilometern. Dort müsst ihr mindestens 19 Minuten mehr einplanen. Auf der A1 Richtung Bremen gibt es zwischen Wildeshausen West und Groß-Ippener 4 Kilometer Stau. Ihr verliert dort mindestens 57 Minuten. Gute Fahrt.
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5: In Achim sind es aktuell 20 Grad. In Delmenhorst zeigt das Thermometer 21 Grad. Genauso warm ist es derzeit auch in Ganderkesee. In den nächsten Stunden zeigen sich ein paar Wolken am Himmel. Heute Nacht sinkt das Thermometer auf milde 16 Grad. Morgen startet der Tag teils bewölkt, bis zum späten Vormittag, dann klart es auf bei bis zu hochsommerlichen 34 Grad.
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1: Hier müsst ihr aktuell am meisten Zeit einplanen. Auf der A1 Richtung Osnabrück gibt es zwischen Bremen-Brinkum und Wildeshausen-Nord 6 Kilometer Stau. Im weiteren Verlauf Richtung Bremen staut es sich zwischen Wildeshausen-West und Groß-Ibbenaa auf 4 Kilometern. Auf der A2 Richtung Dortmund zwischen Kreuz-Hannover-Ost und Hannover-Bodfeld gibt es 6 Kilometer Stau. In der Gegenrichtung Richtung Magdeburg ist zwischen Renau und Hennstedt-West der rechte Fahrstreifen wegen eines Unfalls gesperrt. Auf der A1 Richtung Osnabrück staut es sich zwischen Opphusen-Bremen-Mahndorf und Bremen-Arsten auf 4 Kilometern. In der Gegenrichtung Richtung Bremen gibt es zwischen Wildeshausen-West und Groß-Ibbenaa ebenfalls 4 Kilometer Stau. Habt eine gute und sichere Fahrt.
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1: In Achim liegen die Temperaturen aktuell bei 20 Grad. In Bremen und Delmenhorst sind es jeweils 22 Grad. In den nächsten Stunden zeigen sich ein paar Wolken am Himmel. Heute Nacht sinkt das Thermometer auf milde 16 Grad. Morgen startet der Tag teils bewölkt, bis zum späten Vormittag, dann klart es auf bei bis zu hochsommerlichen 34 Grad.
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2: Und hier geht es jetzt weiter mit einer richtig guten Mischung aus modernem Country und den absoluten Legenden. In der nächsten halben Stunde sind unter anderem mit dabei Johnny Cash und Chris Stapleton. Hier jetzt aber erstmal Max McNown mit seinem Song Done For. Ich bin Leonie, habt einen schönen Mittwoch.

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1: Ich bin Thomas Brockt. Verfassungsschutz und Bundesnachrichtendienst sollen angesichts der wachsenden hybriden Bedrohung Deutschlands deutlich mehr Befugnisse erhalten. Eine umfassende Reform, die das Bundeskabinett beschlossen hat, sieht für die deutschen Nachrichtendienste erstmals die Möglichkeit vor, in klar begrenzten Fällen selbst operativ einzugreifen.
2: Bundesinnenminister Dobrindt hatte zuletzt gesagt, dass aus dem Bundesamt für Verfassungsschutz ein echter Geheimdienst werden muss. Und das in etwa so. Ein Nachrichtendienstmitarbeiter soll sich künftig Zugang zu einem anderen Laptop verschaffen können, um an die gespeicherten Daten zu kommen. Es soll auch möglich sein, verschlüsselte Kommunikation mitzulesen. Außerdem soll erlaubt werden, dass Geheimdienstmitarbeiter zum Beispiel in eine Wohnung eindringen können, um etwa Sprengstoff gegen harmloses Pulver auszutauschen. Der Bundestag muss der Reform noch zustimmen. Tine Klimach, Nachrichtenredaktion.
1: Die meisten Menschen in Deutschland fühlen sich von allen Parteien im Stich gelassen. Nach dem aktuellen RTL-NTV-Trendbarometer haben nur noch 12% der Bundesbürger den Eindruck, dass sich die Parteien in ausreichendem Maße um die wirklichen Probleme und Interessen der Menschen im Land kümmern. 84% verneinen das. Die AfD bleibt mit 28% stärkste Partei und liegt damit 7 Punkte vor der Union. Rund 2,5 Wochen vor dem Start der neuen Fußball-Bundesliga-Saison hat sich das Bundeskartellamt zur umstrittenen 50-plus-1-Regel geäußert. Es hat keine kartellrechtlichen Bedenken gegen die Regel, die sicherstellen soll, dass Investoren keine Stimmenmehrheit an den Kapitalgesellschaften von Vereinen übernehmen.
3: Für einen Großteil der Fans ist es sicherlich eine gute Nachricht. Nun sind die 36 Clubs aus Bundesliga und zweiter Liga aufgerufen, ihre Hausaufgaben zu machen. Und das speziell mit Blick auf die bisherigen Ausnahmen Leverkusen und Wolfsburg, deren Profifußballgesellschaften sich mehrheitlich oder vollständig in den Händen der Bayer AG und der Volkswagen AG befinden. Auch die Sonderfälle RB Leipzig und Hannover müssen Kompromisse finden. Fabian Schaffer, Sportredaktion.
1: Gute Nachrichten für Himmelsbeobachter. Bei der partiellen Sonnenfinsternis heute Abend bleibt der Himmel in weiten Teilen Deutschlands meist klar. Der Deutsche Wetterdienst erwartet fast überall optimale Wetterbedingungen. Nur im Norden sollen ein paar Wolken durchziehen. Die partielle Sonnenfinsternis beginnt in Deutschland gegen 19.11 Uhr. In Teilen Spaniens, etwa auf Mallorca, gibt es sogar eine totale Sonnenfinsternis.
4: Und jetzt für euch das Bremen-Update mit Philipp Stammer. Bremen hat für den Polizeieinsatz rund um die Einheitsfeier am 3. Oktober 4 Millionen Euro zusätzlich eingeplant. Den Polizeigewerkschaften reicht das aber nicht. Sie rechnen mit deutlich höheren Kosten, und zwar bis zu 11 Millionen Euro. Bremen-Stefani-Brücke soll durch eine neue Schrägseilbrücke ersetzt werden. Der Neubau soll neben der bestehenden Brücke entstehen, damit der Verkehr während der Bauzeit weiterlaufen kann. Und der Bremer Florian Wellbrock hat bei den Pan Pacific Championships in Kalifornien Gold über 10 Kilometer im Freiwasser gewonnen. Für den Schwimmer ist es bereits die 4. Goldmedaille innerhalb einer Woche.
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5: Hier müsst ihr aktuell am meisten Zeit einplanen. Auf der A1 Richtung Bremen, zwischen Bremen-Brinkum und Wildeshausen Nord, gibt es 7 Kilometer Stau. In der Gegenrichtung, Richtung Osnabrück, staut es sich zwischen Wildeshausen West und Großippenaar auf 5 Kilometern. Auf der A2 Richtung Dortmund, zwischen Kreuz Hannover Ost und Hannover Bothfeld, gibt es 7 Kilometer Stau. Ebenfalls auf der A2 Richtung Magdeburg, zwischen Rennau und Helmstedt West, ist der rechte Fahrstreifen wegen Unfallaufnahme gesperrt. Auf der A1 Richtung Hamburg zwischen Oppusen-Bremen-Mahndorf und Bremen-Arsten gibt es 4 Kilometer Stau. In der Gegenrichtung Richtung Hamburg staut es sich zwischen Seevetal-Hittfeld und Horster Dreieck auf 2 Kilometern. Habt eine gute und sichere Fahrt.
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5: In Achim sind es aktuell 22 Grad. Delmenhorst ist mit 23 Grad etwas wärmer. In Osterholz zeigt das Thermometer ebenfalls 22 Grad. In den nächsten Stunden ist es mäßig bewölkt. Heute Nacht sinkt das Thermometer auf milde 16 Grad. Morgen wird es erst teils bewölkt, dann aber freundlich bei bis zu 34 Grad.
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6: Und Mittwoch heißt bei uns Legendentag und heute feiern wir einen Mann, der Country in den 80ern wieder deutlich näher an seine Wurzeln gebracht hat. Randy Travis. Deshalb gibt's heute natürlich besonders viel von ihm. Gleich nach 3 Songs hören wir zum Beispiel Fishing in the Dark und erzählen euch noch ein bisschen mehr über den Mann hinter dieser Stimme.

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1: Heute ist Mittwoch, heute ist auch Legendentag und wir feiern heute Randy Travis. Ein Mann, der Mitte der 80er mit dafür gesorgt hat, dass klassischer Country plötzlich wieder ganz vorne mitgespielt hat. Und dabei war seine eigene Geschichte alles andere als geradlinig. Bevor Nashville ihn kannte, jobbte er unter anderem als Koch in einem Club und stand dort irgendwann selbst auf der Bühne. Wie daraus eine der wichtigsten Stimmen des Country wurde, hören wir jetzt. Und danach gibt's ihn dann mit Fishing in the Dark.
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2: Jetzt dreht sich alles um die 1949 in Marshville, North Carolina geborene Country-Legende Randy Travis.
3: Well, it changed my thinking when you changed your name.
2: 25 Millionen verkaufte Alben, 16 Nummer 1 Hits und 7 gewonnene Grammys. Nicht viele können auf so eine Karriere blicken wie Randy Travis. Am Anfang hat es aber für den jungen Randy gar nicht so gut ausgesehen. Kurz vor seinem 20. Lebensjahr wäre er für einen begangenen Einbruch fast in den Knast gewandert. Seine spätere Managerin Lib Hatcher bewahrte ihn durch ihre Gerichtsaussage aber vor diesem Schicksal. Mit ihr machte er seine ersten Schritte ins Musikbusiness.
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2: Er schaffte es mit klassischer Country-Musik, die Leute zu begeistern. Aber der bescheidene Randy Travis ist nicht nur bei den Fans beliebt, sondern auch andere Musiker haben gerne mit ihm zusammengearbeitet. Unter anderem Carrie Underwood, Merle Haggard und Blues-Legende B.B. King.
3: This old road has taken its toll. 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
2: 2013, mit 54 Jahren, kam dann aber der Schock. Travis erlitt einen Schlaganfall. Er musste sich sprechen, singen und Gitarre spielen neu beibringen. 6 Jahre später stand er dann aber tatsächlich wieder auf der Bühne. Mit seinem Kampf gegen die Folgen des Schlaganfalls möchte er andere inspirieren. Er ist eben nicht nur ein beeindruckender Künstler, sondern auch eine große Persönlichkeit. Für sein musikalisches Lebenswerk wurde Randy Travis 2016 völlig zu Recht in die Country Music Hall of Fame aufgenommen.

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1: Die meiste Geduld braucht ihr im Moment auf der A7 Richtung Hannover. Zwischen Schneverdingen und Bad Fallingbostel gibt es 14 Kilometer Stau. Auf der A1 Richtung Bremen zwischen Wildeshausen West und Delmenhorst Ost staut es sich auf 8 Kilometern. In der Gegenrichtung, Richtung Osnabrück, gibt es zwischen Bremen-Brinkum und Wildeshausen Nord 7 Kilometer Stau. Auf der A2 Richtung Dortmund zwischen Hannover-Herrenhausen und Wunstorf-Lute stockt der Verkehr auf 6 Kilometern. In der Gegenrichtung Richtung Hannover gibt es zwischen Bad Nenndorf und Wunstorf-Lute 3 Kilometer stockenden Verkehr. Habt eine gute und sichere Fahrt.
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1: In Achim zeigt das Thermometer aktuell 25 Grad. Delmenhorst meldet 24 Grad. In Osterholz sind es 22 Grad. In den nächsten Stunden ist es mäßig bewölkt. Heute Nacht sinkt das Thermometer auf milde 16 Grad. Morgen wird es erst teils bewölkt, dann aber freundlich bei bis zu 34 Grad.
2: Und es gibt diese Phasen, da läuft es einfach nicht. In der Liebe nicht, im Job nicht, irgendwie nirgendwo. Country wäre nicht Country, wenn daraus nicht irgendwann ein Song werden würde. Kacey Musgraves macht genau das mit Dry Spell. Jetzt New Country für euch.

Tube Keith hier bei The Wolf. Schön, dass ihr mit dabei seid. As good as I once was. Und jetzt machen wir weiter mit Jelly Roll. Und da lohnt es sich ja wirklich, bei einem neuen Song genauer hinzuhören, weil bei ihm diese Geschichten über zweite Chancen ja nicht ausgedacht sind. Der Mann kennt Gefängnis, Abstürze und den kompletten Neustart selbst. Und Hands Up erzählt seine Geschichte ziemlich genial über genau zwei Wörter. Hände hoch. Das erste Mal als Teenager bei einem Rage Against the Machine Konzert in Nashville, da steht er im Publikum, Hände oben und merkt, Musik, genau das will ich machen. Später bedeuten dieselben zwei Wörter etwas völlig anderes. Hände hoch bei einer Festnahme. Und irgendwann ein drittes Mal in der Kirche. Diesmal als Zeichen dafür, loszulassen und sein Leben zu ändern. Jelly Roll selbst beschreibt den Song deshalb als drei Momentaufnahmen aus seinem Leben. Und genau deshalb ist der Typ so spannend. Aus zwei einfachen Wörtern macht er seine komplette Lebensgeschichte. Hier ist der neue Jelly Roll mit Hands Up by The Wolf.

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1: Ich bin Thomas Brockt. Verfassungsschutz und Bundesnachrichtendienst sollen deutlich mehr Befugnisse erhalten. Das Bundeskabinett hat eine umfassende Reform beschlossen. Sie sieht unter anderem vor, dass die Nachrichtendienste in bestimmten Fällen selbst operativ eingreifen können. Es gehe darum, gegenüber unseren Gegnern auch aktiv handeln zu können, sagte Bundesinnenminister Dobrindt.
2: Wir starten eine neue Zeitrechnung für die Nachrichtendienste. Wir entwickeln unsere Nachrichtendienste hin zu echten Geheimdiensten.
1: Innenminister Dobrindt. BAföG-Empfänger sollen im nächsten Jahr mehr Geld bekommen. Das Bundeskabinett hat eine entsprechende Reform der Ausbildungsfinanzierung auf den Weg gebracht. Der Gesetzentwurf soll im Herbst in Bundestag und Bundesrat beraten und verabschiedet werden. Die im BAföG enthaltene Wohnkostenpauschale für diejenigen, die nicht mehr bei den Eltern wohnen, soll demnach zum Sommersemester 2027 von jetzt 380 auf 440 Euro im Monat steigen. Rund 2,5 Wochen vor dem Start der neuen Fußball-Bundesliga-Saison hat sich das Bundeskartellamt zur umstrittenen 50-plus-1-Regel geäußert. Es hat keine kartellrechtlichen Bedenken gegen die Regel, die sicherstellen soll, dass Investoren keine Stimmenmehrheit an den Kapitalgesellschaften von Vereinen übernehmen.
3: Für einen Großteil der Fans ist es sicherlich eine gute Nachricht. Nun sind die 36 Clubs aus Bundesliga und zweiter Liga aufgerufen, ihre Hausaufgaben zu machen. Und das speziell mit Blick auf die bisherigen Ausnahmen Leverkusen und Wolfsburg, deren Profifußballgesellschaften sich mehrheitlich oder vollständig in den Händen der Bayer AG und der Volkswagen AG befinden. Auch die Sonderfälle RB Leipzig und Hannover müssen Kompromisse finden. Die 50-plus-1-Regel hat in der Vergangenheit oft für Streit zwischen Fans und Clubs gesorgt. Fabian Schaffer, Sportredaktion.
1: Gute Nachrichten für Himmelsbeobachter. Bei der partiellen Sonnenfinsternis heute Abend bleibt der Himmel in weiten Teilen Deutschlands meist klar. Der Deutsche Wetterdienst erwartet fast überall optimale Wetterbedingungen. Nur im Norden sollen ein paar Wolken durchziehen. Die partielle Sonnenfinsternis beginnt in Deutschland gegen 19.11 Uhr. In Teilen Spaniens, etwa auf Mallorca, gibt es sogar eine totale Sonnenfinsternis.
4: Und jetzt das Bremen-Update mit Philipp Stammer. Bremens Schulkonsens funktioniert grundsätzlich gut, hat aber Verbesserungsbedarf. Ein neues Gutachten sieht vor allem bei Inklusion, Sprachförderung und der Nutzung von Bildungsdaten noch Nachholbedarf. Beim Blitzermarathon in Bremen hat die Polizei letzte Woche mehr als 5.500 Verstöße festgestellt. Fast 120 Fahrern drohen Fahrverbote. Spitzenreiter waren 175 statt erlaubter 80. Und heute Abend gibt es auch über Bremen eine partielle Sonnenfinsternis. Sie beginnt gegen 19.14 Uhr und gegen 20.08 Uhr sind dann rund 85% der Sonnenscheibe verdeckt.
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5: Hier müsst ihr aktuell am meisten Zeit einplanen. Auf der A7 Hamburg Richtung Hannover gibt es zwischen Schneverdingen und Bad Fallingbostel 14 Kilometer stockenden Verkehr. Ebenfalls Richtung Hannover steht zwischen Westenholz und Schwarmstedt ein Reifen auf der Fahrbahn. Auf der A2 Richtung Dortmund staut es sich zwischen dem Kreuz Hannover Ost und Hannover Bodfeld auf 6 Kilometern. Im weiteren Verlauf Richtung Dortmund stockt der Verkehr zwischen Garbsen und Wunstorf-Lute auf 3 Kilometern. Auf der A1 Richtung Osnabrück gibt es zwischen Bremen-Brinkum und Wildeshausen-Nord 5 Kilometer Stau. In der Gegenrichtung Richtung Bremen staut es sich zwischen Opphusen-Bremen-Mahndorf und Bremen-Asten ebenfalls auf 5 Kilometern. Habt eine gute und sichere Fahrt.
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5: In Achim und Osterholz zeigt das Thermometer aktuell 24 Grad. In Ganderkesee sind es 25 Grad. In den nächsten Stunden ist es mäßig bewölkt. Heute Nacht sinkt das Thermometer auf milde 16 Grad. Morgen wird es erst teils bewölkt, dann aber freundlich bei bis zu 34 Grad.
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6: Und wenn wir schon Randy Travis am Legendentag feiern, der ist ja nämlich heute, dann kann unser Song des Tages heute eigentlich auch nur von ihm kommen. Und wir haben einen seiner ganz Großen genommen. Forever and Ever, Amen. Gleich nach drei Songs erzählen wir euch die ziemlich schöne Geschichte, wie aus einem Satz beim Abendgebet eines Kindes ein Country-Klassiker wurde.

Riley Green hier bei The Wolf. Das war Think As You Drunk ganz vorne mit dabei bei uns in der Hot 20 in den deutschen Country Charts. Und jetzt geht's weiter mit Randy Travis. Wir feiern ihn ja heute, denn mittwochs ist unser großer Legendentag und deshalb kommt heute der Song des Tages auch von Randy Travis. Und für den haben wir uns einen Song ausgesucht, bei dem schon der Titel eigentlich alles sagt. Forever and Ever. Amen. Geschrieben haben ihn Paul Overstreet und Don Schlitz und die Idee dazu kam ausgerechnet von Schlitz kleinem Sohn. Also der beendete seine Abendgebete wohl immer mit den Worten: Ich liebe dich für immer und ewig. Amen. Daraus wurde 87 dann einer der größten Songs in Randy Travis Karriere. 3 Wochen stand er auf Platz 1 der US Country Charts, später gab es dafür sogar einen Grammy. Und vielleicht ist genau das der Grund, warum der Song fast 40 Jahre später immer noch funktioniert. Eine ziemlich große Liebeserklärung, entstanden aus einem ganz kleinen Moment. Unser Song des Tages am Randy Travis Legendentag. Forever and Ever. Amen.

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1: Hier müsst ihr aktuell am meisten Zeit einplanen. Auf der A1 Richtung Osnabrück gibt es zwischen Dreieck Stur und Bremen-Arsten 7 Kilometer Stau. In der Gegenrichtung, Richtung Bremen, staut es sich zwischen Uphusen-Bremen-Mahndorf und Bremen-Arsten auf 5 Kilometern. Auf der A1 Richtung Osnabrück gibt es zwischen Bremen-Brinkum und Wildeshausen-Nord 8 Kilometer Stau. Auf der A2 Richtung Dortmund staut es sich zwischen Kreuz Hannover-Buchholz und Hannover-Bodfeld auf 5 Kilometern. Habt eine gute und sichere Fahrt.
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1: In Delmenhorst zeigt das Thermometer aktuell 25 Grad. Bremen meldet 24 Grad und in Bremerhaven sind es 22 Grad. In den nächsten Stunden ist es mäßig bewölkt. Heute Nacht sinkt das Thermometer auf milde 16 Grad. Morgen wird es erst teils bewölkt, dann aber freundlich bei bis zu 34 Grad.
2: Und manchmal braucht ein Song gar keine komplizierte Geschichte. Beziehung vorbei, genug hinterhergelaufen und irgendwann ist einfach Schluss. Das reicht. Dasha hat genau daraus einen der Songs gemacht, mit denen Country in den vergangenen Jahren nochmal ein ganz neues Publikum erreicht hat. Austin, Boots Start Workin'.

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1: Und wenn Cody Johnson und Luke Combs zusammen ins Studio gehen, Wölfe, könnte man einen riesigen Stadionsong erwarten. Aber die beiden haben jetzt einfach einen Song darüber gemacht, wie schön es ist, nach Feierabend in einer kleinen Bar zusammenzusitzen, Geschichten auszutauschen und den Alltag mal für so ein paar Stunden zu vergessen. Genau das bedeutet Shoot the Bull. Einfach entspannt quatschen. Texas trifft auf North Carolina, zwei der größten Stimmen im Country und ein Song, der nach einem richtig guten Abend mit Freunden klingt. Hier sind Cody Johnson und Luke Combs mit Shoot the Bull by The Wolf.

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1: Ich bin Thomas Brockt. BAföG-Empfänger sollen im kommenden Jahr mehr Geld erhalten. Das Bundeskabinett in Berlin hat eine entsprechende Reform der Ausbildungsfinanzierung auf den Weg gebracht. Der Gesetzentwurf soll im Herbst in Bundestag und Bundesrat beraten und verabschiedet werden.
2: Der sogenannte BAföG-Grundbedarf für Studierende wird in zwei Schritten angehoben. Zum Wintersemester 2027/28 auf über 500 Euro, dann zum darauffolgenden Sommersemester auf 560 Euro. Auch das Schüler-BAföG steigt. Ebenso die Wohnkostenpauschale. Das betrifft Studierende, die nicht mehr bei den Eltern wohnen. Nächstes Sommersemester gibt es 60 Euro mehr. Tine Klimach, Nachrichtenredaktion.
1: Verfassungsschutz und Bundesnachrichtendienst sollen deutlich mehr Befugnisse erhalten. Das Bundeskabinett hat eine umfassende Reform beschlossen. Sie sieht unter anderem vor, dass die Nachrichtendienste in bestimmten Fällen selbst operativ eingreifen können. So könnte etwa der für die Auslandsaufklärung verantwortliche BND die IT-Infrastruktur einer fremden Macht während einer laufenden Cyberattacke auf Deutschland manipulieren. Die Entfremdung zwischen der Politik und den Bürgern in Deutschland wird größer. Im aktuellen Trendbarometer von RTL und NTV sagten 84% der Befragten, dass sie sich von allen Parteien im Stich gelassen fühlen. Und auch das Ansehen von Kanzler Merz sinkt laut der Forsa-Umfrage weiter.
3: Die Stimmung im Land ist schlecht wie lange nicht und das ausgerechnet vor den drei wichtigen Landtagswahlen im September. Gerade mal 12% finden, dass sich die Parteien um die wirklichen Probleme der Menschen im Land kümmern. Am schlechtesten schneidet dabei die AfD ab, aber auch das Vertrauen in die Union und in die SPD ist gering. Mit der Arbeit des Bundeskanzlers sind gerade mal 13% zufrieden. Diana Kramer, Nachrichtenredaktion.
1: Zur Beobachtung einer Sonnenfinsternis werden sich heute Abend Millionen Blicke auf den westlichen Horizont richten. Der Mond schiebt sich dann vor die Sonne und in weiten Teilen Europas ist es plötzlich dämmerig oder sogar ganz dunkel. In Deutschland wird der Mond die Sonnenscheibe zwar nicht vollständig verdecken, aber in großen Teilen Spaniens wird es erstmals seit mehr als 100 Jahren wieder eine totale Sonnenfinsternis geben. Wolken werden laut Vorhersage kaum den Blick auf das Himmelsereignis trüben.
4: Und jetzt das Bremen-Update mit Philipp Stammer. Bremens Schulkonsens funktioniert grundsätzlich gut, hat aber Verbesserungsbedarf. Ein neues Gutachten sieht vor allem bei Inklusion, Sprachförderung und der Nutzung von Bildungsdaten noch Nachholbedarf. Beim Blitzermarathon in Bremen hat die Polizei letzte Woche mehr als 5.500 Verstöße festgestellt. Fast 120 Fahrern drohen Fahrverbote. Spitzenreiter waren 175 statt erlaubter 80. Und heute Abend gibt es auch über Bremen eine partielle Sonnenfinsternis. Sie beginnt gegen 19.14 Uhr und gegen 20.08 Uhr sind dann rund 85% der Sonnenscheibe verdeckt.
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5: Hier müsst ihr aktuell am meisten Zeit einplanen. Auf der A1 Richtung Bremen gibt es zwischen dem Dreieck Stur und Bremen-Hemelingen 7 Kilometer Stau. In der Gegenrichtung, Richtung Osnabrück, ist die Fahrbahn zwischen dem Dreieck Stur und Wildeshausen Nord wegen Bergungs- und Reinigungsarbeiten voll gesperrt. Ebenfalls auf der A1 Richtung Osnabrück staut es sich zwischen Bremen-Brinkum und Wildeshausen West auf 9 Kilometern. Im weiteren Verlauf Richtung Osnabrück liegen zwischen Lohne-Dinklage und Holldorf Gegenstände auf der Fahrbahn. Auf der A2 Richtung Hannover stockt der Verkehr zwischen Hannover-Langenhagen und Wunstorf-Lute auf 7 Kilometern. In der Gegenrichtung Richtung Braunschweig liegen zwischen Hannover-Bothfeld und Hannover-Lahr mehrere Plastikteile auf der Fahrbahn. Wir wünschen euch eine gute Fahrt.
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5: In Achim sind es aktuell 27 Grad. In Ganderkesee zeigt das Thermometer 25 Grad und in Osterholz ebenfalls 25 Grad. In den nächsten Stunden ist es mäßig bewölkt. Heute Nacht sinkt das Thermometer auf milde 16 Grad. Morgen wird es erst teils bewölkt, dann aber freundlich bei bis zu 34 Grad.
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6: Und heute ist ja Legendentag und Randy Travis hat sich diesen Titel wirklich verdient. Allein in den US-Country-Charts hat er 16 Nummer 1 Hits gesammelt und vor allem einen Sound geprägt, der Country Mitte der 80er wieder traditioneller gemacht hat. Gleich nach drei Songs gibt's Digging Up Bones und dann schauen wir noch genauer drauf, warum Randy Travis für Country so wichtig geworden ist.

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1: Unser Legendentag. Heute gehört Randy Travis. Wir feiern jeden Mittwoch unsere Legenden des Country. Und wenn man wissen will, warum der Mann so wichtig für Country ist, reicht eigentlich ein Blick auf sein Debütalbum, Storms of Life. Das wurde Mitte der 80er ein Riesenerfolg, zu einer Zeit, in der Nashville musikalisch eigentlich ganz woanders unterwegs war. Einer der Songs darauf, Diggin' Up Bones, der wurde ein Nummer 1 Hit und brachte Randy Travis sogar einen Grammy ein. Den hören wir uns gleich an. Davor aber noch mehr zu Randy Travis, zu unserer Legende des Tages.
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2: Jetzt dreht sich alles um die 1949 in Marshville, North Carolina geborene Country-Legende Randy Travis.
3: Well, it changed my thinking when you changed your name.
2: 25 Millionen verkaufte Alben, 16 Nummer 1 Hits und 7 gewonnene Grammys. Nicht viele können auf so eine Karriere blicken wie Randy Travis. Am Anfang hat es aber für den jungen Randy gar nicht so gut ausgesehen. Kurz vor seinem 20. Lebensjahr wäre er für einen begangenen Einbruch fast in den Knast gewandert. Seine spätere Managerin Lib Hatcher bewahrte ihn durch ihre Gerichtsaussage aber vor diesem Schicksal. Mit ihr machte er seine ersten Schritte ins Musikbusiness.
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2: Er schaffte es mit klassischer Country-Musik, die Leute zu begeistern. Aber der bescheidene Randy Travis ist nicht nur bei den Fans beliebt, sondern auch andere Musiker haben gerne mit ihm zusammengearbeitet. Unter anderem Carrie Underwood, Merle Haggard und Blues-Legende B.B. King.
3: This old road has taken its toll. 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
2: 2013, mit 54 Jahren, kam dann aber der Schock. Travis erlitt einen Schlaganfall. Er musste sich sprechen, singen und Gitarre spielen neu beibringen. 6 Jahre später stand er dann aber tatsächlich wieder auf der Bühne. Mit seinem Kampf gegen die Folgen des Schlaganfalls möchte er andere inspirieren. Er ist eben nicht nur ein beeindruckender Künstler, sondern auch eine große Persönlichkeit. Für sein musikalisches Lebenswerk wurde Randy Travis 2016 völlig zu Recht in die Country Music Hall of Fame aufgenommen.

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10: Der Song ist entstanden, als wir überlegt haben, wer mit mir bei Stagecoach auftreten könnte. Einer der Namen auf der Liste war Phil Collins. Kurz danach waren wir in Kanada und dann war der Song plötzlich da. Ich habe mich sofort in ihn verliebt. Vor allem wegen des Drumbeats, den einfach jeder kennt. Ich freue mich riesig darauf, ihn live zu spielen. Schon als wir ihn geschrieben haben, hatte ich diese Bilder im Kopf. Ich kann es kaum erwarten, dass ihr ihn hört und mit uns dazu abfeiert.

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1: Ich habe mir viele Songwriter ausgewählt, Zach Bryan, Luke Combs, weil das auch das ist, wo ich herkomme. Dementsprechend freut euch auf viel Songwriter-Musik.
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1: Mit Philipp Stammer. Bremens Schulkonsens funktioniert grundsätzlich, hat aber deutlichen Verbesserungsbedarf. Zu diesem Ergebnis kommt ein neues Gutachten von Wissenschaftlern, unter anderem der Universität Lüneburg. Seit 2008 einigen sich mehrere Parteien mit dem Schulkonsens auf zentrale Strukturen des Bremer Bildungssystems. Dazu gehören Oberschulen und Gymnasien sowie das Ziel, Förderschulen stärker in Richtung Inklusion zu entwickeln. Nachholbedarf sehen die Gutachter vor allem bei der Inklusion und der Sprachförderung. Auch beim Institut für Qualitätsentwicklung müsse nachgebessert werden. SPD und CDU zeigen sich nach Veröffentlichung des Gutachtens grundsätzlich offen für Gespräche über einen neuen Schulkonsens. Bei den verstärkten Geschwindigkeitskontrollen in Bremen hat die Polizei letzte Woche mehr als 5.500 Verstöße festgestellt. Fast 120 Fahrern drohen jetzt Fahrverbote. Besonders auffällig waren Kontrollen in einer Baustelle auf der A27. Dort wurden fast 2.300 Verstöße gezählt. Ein Autofahrer raste mit 175 statt erlaubter 80 Stundenkilometer durch den Abschnitt. Ihm drohen mindestens 700 Euro Bußgeld, 2 Punkte und 3 Monate Fahrverbot. Heute Abend ist auch über Bremen eine partielle Sonnenfinsternis zu sehen. Gegen 19.14 Uhr beginnt der Mond sich vor die Sonne zu schieben. Ihren Höhepunkt erreicht die Finsternis gegen 20.08 Uhr. Dann sind rund 85% der Sonnenscheibe verdeckt. Für eine gute Sicht braucht es vor allem einen freien Blick in Richtung Westen. Beobachtet werden sollte die Finsternis ausschließlich mit einer geeigneten Schutzbrille.
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2: Hier müsst ihr aktuell am meisten Zeit einplanen. Auf der A1 Richtung Bremen gibt es zwischen Dreieck Stur und Bremen-Hemeling 8 Kilometer Stau. In der Gegenrichtung, Richtung Osnabrück, ist die Fahrbahn zwischen Dreieck Stur und Wildeshausen Nord wegen Bergungs- und Reinigungsarbeiten voll gesperrt. Auf der A1 Richtung Bremen gibt es zwischen Seevetal-Hittfeld und Rade 8 Kilometer Stau. In der Gegenrichtung, Richtung Osnabrück, steht ihr zwischen Opphusen und Bremen-Asten auf 5 Kilometern. Auf der A2 Richtung Braunschweig gibt es zwischen Hannover-Langenhagen und Hannover-Lahe 4 Kilometer Stau. Ebenfalls Richtung Braunschweig müsst ihr an der Einfahrt Lehrte wegen Unfallaufnahme langsam fahren. Gute Fahrt.
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2: In Achim zeigt das Thermometer aktuell 24 Grad. Ganderkesee ist mit 25 Grad der wärmste der drei Orte. In Bremerhaven sind es 23 Grad. In der Nacht sinkt das Thermometer auf milde 16 Grad. So wird das Wetter morgen. Der Tag startet mit teils bewölktem Himmel bis zum späten Vormittag, dann klart es auf bei anfangs 16 Grad. Im Laufe des Tages steigt das Thermometer auf hochsommerliche 34 Grad. An.
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4: Und es gibt richtig viele neue Namen im Country, die man sich merken kann. Und Stella Lefty gehört definitiv dazu. Bei uns hat sie es mit Boston zuletzt bis an die 1 in der Hot 20 geschafft. Das sind die deutschen Country Charts. Wir hören uns immer freitags die 20 besten Country Songs der Woche an. Und Boston war ewig lange auf der 1. Wenn ihr den Song noch nicht auf dem Zettel habt, jetzt könnt ihr das ändern. Oh.

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Terry Clark und Lainey Wilson hier bei The Wolf. Und liebe Wölfe, wir halten euch natürlich hier auch bei den neuen Songs auf dem Laufenden. Und einer der spannendsten Künstler der letzten Jahre ist definitiv Tyler Braden. Der ehemalige Feuerwehrmann aus Alabama steht für ehrlichen, rauen Country Rock. Und genau das hört man auch in seiner neuen Single My Americana. Diesmal wird's aber etwas ruhiger. Der Song blickt zurück auf eine Sommerliebe, die viel zu schnell vorbei war, und auf all die Erinnerungen, die trotzdem bleiben. Tyler Braden selbst sagt, dass er beim Schreiben sofort das Gefühl hatte, das hier ist etwas Besonderes. Er wollte einen Song schaffen, der nach Sommer klingt und einen für einen Moment zurück an genau diese Erinnerung bringt. Hier ist die neue Single von Tyler Braden, My Americana, by The Wolf.

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1: Ich bin Thomas Brockt. Verfassungsschutz und Bundesnachrichtendienst sollen angesichts der wachsenden hybriden Bedrohung Deutschlands deutlich mehr Befugnisse erhalten. Eine umfassende Reform, die das Bundeskabinett heute beschlossen hat, sieht für die deutschen Nachrichtendienste erstmals die Möglichkeit vor, in klar begrenzten Fällen selbst operativ einzugreifen.
2: Bundesinnenminister Dobrindt hatte zuletzt gesagt, dass aus dem Bundesamt für Verfassungsschutz ein echter Geheimdienst werden muss. Und das in etwa so. Ein Nachrichtendienstmitarbeiter soll sich künftig Zugang zu einem anderen Laptop verschaffen können, um an die gespeicherten Daten zu kommen. Es soll auch möglich sein, verschlüsselte Kommunikation mitzulesen. Außerdem soll erlaubt werden, dass Geheimdienstmitarbeiter zum Beispiel in eine Wohnung eindringen können, um etwa Sprengstoff gegen harmloses Pulver auszutauschen. Tine Klimach, Nachrichtenredaktion.
1: BAföG-Empfänger sollen im kommenden Jahr mehr Geld erhalten. Das Bundeskabinett hat eine entsprechende Reform der Ausbildungsfinanzierung auf den Weg gebracht. Der Gesetzentwurf soll im Herbst in Bundestag und Bundesrat beraten und verabschiedet werden. Die im BAföG enthaltene Wohnkostenpauschale für diejenigen, die nicht mehr bei den Eltern wohnen, soll demnach zum Sommersemester 2027 von jetzt 380 auf 440 Euro im Monat steigen. Die Spritpreise in Deutschland ziehen wieder an. Ein Liter Diesel kostete nach Zahlen des ADAC gestern im deutschlandweiten Schnitt 2,20 Euro, ein Liter E10 gut 2,12 Euro. Das hat auch mit dem Niedrigwasser im Rhein zu tun.
3: Im Konflikt zwischen dem Iran und den USA und im Streit um die Straße von Hormuz zeichnet sich noch immer keine Lösung ab. Jetzt treiben auch noch steigende Transportkosten in Deutschland die Spritpreise nach oben. Wegen des niedrigen Wasserstandes können Schiffe im Rhein weniger laden. Das trägt dazu bei, dass Benzin und Diesel in NRW, Hessen oder Rheinland-Pfalz im Moment besonders teuer sind. Auch andere Produkte sind betroffen. Jan-Henner Reitze, Nachrichtenredaktion.
1: Zur Beobachtung einer Sonnenfinsternis werden sich heute Abend Millionen Blicke auf den westlichen Horizont richten. Der Mond schiebt sich dann vor die Sonne und in weiten Teilen Europas ist es plötzlich dämmerig oder sogar ganz dunkel. In Deutschland wird der Mond die Sonnenscheibe zwar nicht vollständig verdecken, aber in großen Teilen Spaniens wird es erstmals seit mehr als 100 Jahren wieder eine totale Sonnenfinsternis geben. Wolken werden laut Vorhersage kaum den Blick auf das Himmelsereignis trüben.
4: Und jetzt das Bremen-Update mit Philipp Stammer. Bremen-Schulkonsens funktioniert grundsätzlich gut, hat aber Verbesserungsbedarf. Ein neues Gutachten sieht vor allem bei Inklusion, Sprachförderung und der Nutzung von Bildungsdaten noch Nachholbedarf. Beim Blitzermarathon in Bremen hat die Polizei letzte Woche mehr als 5.500 Verstöße festgestellt. Fast 120 Fahrern drohen Fahrverbote. Spitzenreiter waren 175 statt erlaubter 80. Und heute Abend gibt es auch über Bremen eine partielle Sonnenfinsternis. Sie beginnt gegen 19.14 Uhr und gegen 20.08 Uhr sind dann rund 85% der Sonnenscheibe verdeckt.
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5: Hier müsst ihr aktuell am meisten Zeit einplanen. Auf der A1 Richtung Bremen gibt es zwischen dem Dreieck Stur und Bremen-Arsten 8 Kilometer Stau. In der Gegenrichtung ist die Fahrbahn zwischen dem Dreieck Stur und Wildeshausen Nord wegen Bergungs- und Reinigungsarbeiten voll gesperrt. Auf der A1 Richtung Osnabrück steht ihr zwischen Bremen-Brinkum und Wildeshausen Nord auf 5 Kilometern. Ebenfalls Richtung Osnabrück gibt es zwischen Upphusen und Bremen-Arsten 4 Kilometer Stau. Auf der A2 Richtung Braunschweig staut es sich zwischen dem Dreieck Hannover West und Hannover Lahe auf 5 Kilometern. In der Gegenrichtung stockt der Verkehr zwischen Lehrte Ost und Lehrte auf 2 Kilometern. Wir wünschen euch eine gute Fahrt.
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5: In Delmenhorst zeigt das Thermometer aktuell 25 Grad. Gandakesee ist genauso warm, auch dort sind es 25 Grad. In Bremerhaven ist es mit 24 Grad etwas kühler. In der Nacht sinkt das Thermometer auf milde 16 Grad. So wird das Wetter morgen. Der Tag startet mit teils bewölktem Himmel bis zum späten Vormittag, dann klart es auf bei anfangs 16 Grad. Im Laufe des Tages steigt das Thermometer auf hochsommerliche 34 Grad an.
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6: Kurz nach 5 und kennt ihr das, wenn jemand genau das eine Thema anspricht und ihr denkt, oh, fang bloß nicht damit an, sonst sind wir morgen noch hier. Travis Collins hat dafür direkt den passenden Songtitel. Don't Get Me Started, jetzt für euch. Schönen Abend.

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1: Und Wölfe, Country kennt ja jede Menge Songs über Herzschmerz und Beziehungsstress. Vielleicht muss es aber gar nicht erst so weit kommen. Kommunikationsexperten sagen nämlich, die ersten 90 Sekunden eines Streits entscheiden oft darüber, ob er eskaliert oder sich wieder beruhigt. Der wichtigste Tipp: erstmal ruhig bleiben, den anderen ausreden lassen, nicht sofort zurückschießen und auf Sätze wie immer machst du oder nie hörst du mir zu, da einfach lieber drauf verzichten. Wer erstmal versucht zu verstehen, statt direkt zu gewinnen, hat deutlich bessere Chancen, dass sich der Streit schnell widerlegt. Und jetzt gibt's Musik, die garantiert keinen Streit auslöst. Natürlich hier bei The Wolf.

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12: Mit Philipp Stammer. Bremens Schulkonsens funktioniert grundsätzlich, hat aber deutlichen Verbesserungsbedarf. Zu diesem Ergebnis kommt ein neues Gutachten von Wissenschaftlern, unter anderem der Universität Lüneburg. Seit 2008 einigen sich mehrere Parteien mit dem Schulkonsens auf zentrale Strukturen des Bremer Bildungssystems. Dazu gehören Oberschulen und Gymnasien sowie das Ziel, Förderschulen stärker in Richtung Inklusion zu entwickeln. Nachholbedarf sehen die Gutachter vor allem bei der Inklusion und der Sprachförderung. Auch beim Institut für Qualitätsentwicklung müsse nachgebessert werden. SPD und CDU zeigen sich nach Veröffentlichung des Gutachtens grundsätzlich offen für Gespräche über einen neuen Schulkonsens. Bei den verstärkten Geschwindigkeitskontrollen in Bremen hat die Polizei letzte Woche mehr als 5.500 Verstöße festgestellt. Fast 120 Fahrern drohen jetzt Fahrverbote. Besonders auffällig waren Kontrollen in einer Baustelle auf der A27. Dort wurden fast 2.300 Verstöße gezählt. Ein Autofahrer raste mit 175 statt erlaubter 80 Stundenkilometer durch den Abschnitt. Ihm drohen mindestens 700 Euro Bußgeld, 2 Punkte und 3 Monate Fahrverbot. Heute Abend ist auch über Bremen eine partielle Sonnenfinsternis zu sehen. Gegen 19.14 Uhr beginnt der Mond sich vor die Sonne zu schieben. Ihren Höhepunkt erreicht die Finsternis gegen 20.08 Uhr. Dann sind rund 85% der Sonnenscheibe verdeckt. Für eine gute Sicht braucht es vor allem einen freien Blick in Richtung Westen. Beobachtet werden sollte die Finsternis ausschließlich mit einer geeigneten Schutzbrille.
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15: Hier müsst ihr aktuell am meisten Zeit einplanen. Auf der A2 Richtung Dortmund gibt es zwischen Hannover-Buchholz und Hannover-Herrenhausen 14 Kilometer Stau. In der Gegenrichtung, Richtung Hannover, staut es sich zwischen Rehren und Wunstorf-Kohlenfeld auf 12 Kilometern wegen eines Unfalls im Baustellenbereich. Auf der A1 Richtung Osnabrück ist die Fahrbahn zwischen Bremen-Brinkum und Wildeshausen-Nord wegen Bergungs- und Reinigungsarbeiten voll gesperrt. Der Stau beträgt 8 Kilometer. In der Gegenrichtung Richtung Bremen gibt es zwischen Dreieck Stur und Bremen-Arsten ebenfalls 8 Kilometer Stau wegen eines Unfalls. Auf der A2 Richtung Braunschweig staut es sich zwischen Hannover-Langenhagen und Hannover-Lahe auf 5 Kilometern. Habt eine gute und sichere Fahrt.
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15: In Osterholz sind es aktuell 25 Grad, in Bremerhaven zeigt das Thermometer 24 Grad, in Bremen sind es genauso 24 Grad. In der Nacht sinkt das Thermometer auf milde 16 Grad. So wird das Wetter morgen. Der Tag startet mit teils bewölktem Himmel bis zum späten Vormittag, dann klart es auf bei anfangs 16 Grad. Im Laufe des Tages steigt das Thermometer auf hochsommerliche 34 Grad an.
7: Und manche Beziehungen sind eigentlich vorbei, nur der Kopf, liebe Wölfe, der hat die Nachricht noch nicht so ganz richtig bekommen. Genau aus solchen Situationen entstehen ja oft die besten Country-Songs und jetzt gibt's Morgan Wallen mit Been By Now. Passt nämlich.

Ashley Cook hier bei The Wolf mit The Hell You Are. Und was war das für ein Mittwoch, Wölfe? Unser Legendentag gehörte heute Randy Travis. Und zum Schluss noch was für zu Hause. Ein Fakt, der ganz gut zeigt, welche Spuren der Mann hinterlassen hat. 16 seiner Songs standen an der Spitze der US-Country-Charts. Also eine wirkliche Legende des Country. Und bevor ich mich verabschiede, gibt's noch richtig frischen New Country für euch. Charles Wesley Godwin hat sich dafür Luke Combs geschnappt. Better That Way heißt der neue Song. Damit bin ich raus für heute. Habt einen schönen Mittwochabend. Euer Country-Baron, macht's gut und hier geht's dann auch gleich weiter mit dem The Wolf Sundowner ab 18 Uhr.

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1: Ich bin Thomas Brockt. Millionen Menschen in ganz Europa können heute Abend etwas Besonderes sehen, wenn sie in den Himmel schauen. Es gibt eine Sonnenfinsternis. In Deutschland wird die Sonne nur zum Teil im Schatten des Mondes verschwinden. In großen Teilen Spaniens wird es dagegen erstmals seit mehr als 100 Jahren wieder eine totale Sonnenfinsternis geben. Tausende Besucher sind dazu aufs spanische Festland und die Inseln wie Mallorca gereist.
2: Gute Sicht und nur wenig Wolken, prognostiziert der spanische Wetterdienst. Der Kernschatten verläuft über die Nordhälfte der Iberischen Halbinsel und die Balearen. Die Behörden rechnen mit bis zu 1,5 Millionen zusätzlichen Autos auf den Straßen und empfehlen, einen der mehr als 500 überwachten offiziellen Beobachtungspunkte aufzusuchen. Wegen der hohen Temperaturen und der Trockenheit herrscht Waldbrandgefahr. Spanienweit sind rund 33.400 Polizistinnen und Polizisten im Einsatz. Aus Spanien, Julia Macher.
1: Verfassungsschutz und Bundesnachrichtendienst sollen deutlich mehr Befugnisse erhalten. Das Bundeskabinett hat eine umfassende Reform beschlossen. Sie sieht unter anderem vor, dass die Nachrichtendienste in bestimmten Fällen selbst operativ eingreifen können. Es gehe darum, gegenüber unseren Gegnern auch aktiv handeln zu können, sagt Innenminister Dobrindt.
3: Wir starten eine neue Zeitrechnung für die Nachrichtendienste. Wir entwickeln unsere Nachrichtendienste hin zu echten Geheimdiensten.
1: Bundesinnenminister Dobrindt. Kinder sollen künftig Geld vom Staat bekommen, um Vermögen fürs Alter aufzubauen. Das sieht ein Gesetzentwurf von Finanzminister Klingbeil für eine neue sogenannte Frühstartrente vor, den das Kabinett in Berlin beschloss. Der Bund soll damit für jedes Kind, das 6 Jahre alt wird, bis zum 18. Lebensjahr monatlich 10 Euro in ein Altersvorsorgedepot einzahlen. Der Flughafen von Catania bleibt wegen des jüngsten Ausbruchs des Vulkans Ätna weiter gesperrt. Der Airport auf der italienischen Mittelmeerinsel Sizilien ist nun mindestens bis morgen 16 Uhr geschlossen. Betroffen von den Einschränkungen sind tausende Urlauber auch aus dem Ausland. Europas aktivster Vulkan stößt bereits seit Freitag große Mengen Asche und glühende Gesteinsbrocken aus.
4: Und jetzt das Bremen-Update mit Philipp Stammer. Bremens Schulkonsens funktioniert grundsätzlich gut, hat aber Verbesserungsbedarf. Ein neues Gutachten sieht vor allem bei Inklusion, Sprachförderung und der Nutzung von Bildungsdaten noch Nachholbedarf. Beim Blitzermarathon in Bremen hat die Polizei letzte Woche mehr als 5.500 Verstöße festgestellt. Fast 120 Fahrern drohen Fahrverbote. Spitzenreiter waren 175 statt erlaubter 80. Und heute Abend gibt es auch über Bremen eine partielle Sonnenfinsternis. Sie beginnt gegen 19.14 Uhr und gegen 20.08 Uhr sind dann rund 85% der Sonnenscheibe verdeckt.
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5: Hier müsst ihr aktuell am meisten Zeit einplanen. Auf der A2 Richtung Hannover zwischen Rehren und Wunstorf-Kohlenfeld gibt es 11 Kilometer Stau. Grund ist ein Unfall im Baustellenbereich. Die Fahrbahn ist auf eine Spur verengt. Auf der A1 Richtung Bremen zwischen Dreieck Stur und Bremen-Arsten staut es sich auf 7 Kilometern. In der Gegenrichtung Richtung Osnabrück ist die Fahrbahn zwischen Dreieck Stur und Wildeshausen Nord voll gesperrt. Es laufen Bergungs- und Reinigungsarbeiten. Auf der A2 Richtung Dortmund zwischen Hannover-Lahe und Hannover-Herrenhausen stockt der Verkehr auf 14 Kilometern. Ebenfalls Richtung Braunschweig staut es sich zwischen Hannover-Langenhagen und Hannover-Lahe auf 5 Kilometern. Wir wünschen euch eine gute Fahrt.
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5: In Achim zeigt das Thermometer aktuell 25 Grad. Osterholz meldet ebenfalls 25 Grad. In Bremerhaven sind es 24 Grad. In der Nacht sinkt das Thermometer auf milde 16 Grad. So wird das Wetter morgen. Der Tag startet mit teils bewölktem Himmel bis zum späten Vormittag, dann klart es auf bei anfangs 16 Grad. Im Laufe des Tages steigt das Thermometer auf hochsommerliche 34 Grad an.
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4: Mit Philipp Stammer. Bremens Schulkonsens funktioniert grundsätzlich, hat aber deutlichen Verbesserungsbedarf. Zu diesem Ergebnis kommt ein neues Gutachten von Wissenschaftlern, unter anderem der Universität Lüneburg. Seit 2008 einigen sich mehrere Parteien mit dem Schulkonsens auf zentrale Strukturen des Bremer Bildungssystems. Dazu gehören Oberschulen und Gymnasien sowie das Ziel, Förderschulen stärker in Richtung Inklusion zu entwickeln. Nachholbedarf sehen die Gutachter vor allem bei der Inklusion und der Sprachförderung. Auch beim Institut für Qualitätsentwicklung müsse nachgebessert werden. SPD und CDU zeigen sich nach Veröffentlichung des Gutachtens grundsätzlich offen für Gespräche über einen neuen Schulkonsens. Bei den verstärkten Geschwindigkeitskontrollen in Bremen hat die Polizei letzte Woche mehr als 5.500 Verstöße festgestellt. Fast 120 Fahrern drohen jetzt Fahrverbote. Besonders auffällig waren Kontrollen in einer Baustelle auf der A27. Dort wurden fast 2.300 Verstöße gezählt. Ein Autofahrer raste mit 175 statt erlaubter 80 Stundenkilometer durch den Abschnitt. Ihm drohen mindestens 700 Euro Bußgeld, 2 Punkte und 3 Monate Fahrverbot. Heute Abend ist auch über Bremen eine partielle Sonnenfinsternis zu sehen. Gegen 19.14 Uhr beginnt der Mond sich vor die Sonne zu schieben. Ihren Höhepunkt erreicht die Finsternis gegen 20.08 Uhr. Dann sind rund 85% der Sonnenscheibe verdeckt. Für eine gute Sicht braucht es vor allem einen freien Blick in Richtung Westen. Beobachtet werden sollte die Finsternis ausschließlich mit einer geeigneten Schutzbrille.
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6: Hier müsst ihr aktuell am meisten Zeit einplanen. Auf der A1 Richtung Osnabrück zwischen Bremen-Brinkum und Wildeshausen-Nord ist die Spur gesperrt. Es laufen Bergungs- und Reinigungsarbeiten. Dadurch gibt es 8 Kilometer Stau. Auf der A2 Richtung Dortmund zwischen Hannover-Langenhagen und Wunstorf-Lute stockt der Verkehr auf 8 Kilometern. In der Gegenrichtung zwischen Hannover-Langenhagen und Hannover-Lahe gibt es 5 Kilometer Stau. Auf der A1 Richtung Bremen zwischen Dreieck-Stur und Bremen-Arsten gibt es 7 Kilometer Stau. In der Gegenrichtung ist die Fahrbahn nach einem Unfall auf eine Spur verengt. Wir wünschen euch eine gute Fahrt.
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6: In Delmenhorst sind es aktuell 25 Grad. Gandakesee meldet ebenfalls 25 Grad. In Bremen sind es 24 Grad. In der Nacht sinkt das Thermometer auf milde 16 Grad. So wird das Wetter morgen. Der Tag startet mit teils bewölktem Himmel bis zum späten Vormittag, dann klart es auf bei anfangs 16 Grad. Im Laufe des Tages steigt das Thermometer auf hochsommerliche 34 Grad an.
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1: Ich bin Thomas Brockt. Die Sonnenfinsternis, die am Abend auch in Deutschland zu sehen sein wird, ist gestartet. Die partielle Phase begann nahe der Pazifikküste Alaskas. Auch in Deutschland wird die Sonne zu einem Teil durch den Mond verdeckt. Hier beginnt die partielle Sonnenfinsternis im Norden. Sie erreicht um 19.11 Uhr Sylt und gegen 19.23 Uhr München. In einigen Teilen der Welt gibt es sogar eine totale Sonnenfinsternis. Sie startet im nördlichen Sibirien, dann zieht der Kernschatten des Mondes am Nordpol vorbei, an Grönland und Island und schließlich über Teile Spaniens bis zu den Balearen. BAföG-Empfänger sollen im kommenden Jahr mehr Geld bekommen. Das Kabinett in Berlin hat eine entsprechende Reform der Ausbildungsfinanzierung auf den Weg gebracht.
2: Der sogenannte BAföG-Grundbedarf für Studierende wird in zwei Schritten angehoben. Zum Wintersemester 2027/28 auf über 500 Euro, dann zum darauffolgenden Sommersemester auf 560 Euro. Auch das Schüler-BAföG steigt. Ebenso die Wohnkostenpauschale. Das betrifft Studierende, die nicht mehr bei den Eltern wohnen. Nächstes Sommersemester gibt es 60 Euro mehr. Tine Klimach, Nachrichtenredaktion.
1: Die Spritpreise in Deutschland ziehen wieder an. Ein Liter Diesel kostete nach Zahlen des ADAC gestern im deutschlandweiten Schnitt 2,20 Euro, ein Liter E10 gut 2,12 Euro. Das hat auch mit dem Niedrigwasser im Rhein zu tun.
3: Im Konflikt zwischen dem Iran und den USA und im Streit um die Straße von Hormuz zeichnet sich noch immer keine Lösung ab. Jetzt treiben auch noch steigende Transportkosten in Deutschland die Spritpreise nach oben. Wegen des niedrigen Wasserstandes können Schiffe im Rhein weniger laden. Das trägt dazu bei, dass Benzin und Diesel in NRW, Hessen oder Rheinland-Pfalz im Moment besonders teuer sind. Auch andere Produkte sind betroffen. Um auszuhelfen, bietet die Bahn 400 zusätzliche Güterwagen an. Jan-Henner Reitze, Nachrichtenredaktion.
1: Der Flughafen von Catania bleibt wegen des jüngsten Ausbruchs des Vulkans Ätna weiter gesperrt. Der Airport auf der italienischen Mittelmeerinsel Sizilien ist nun mindestens bis morgen 16 Uhr geschlossen. Betroffen von den Einschränkungen sind tausende Urlauber auch aus dem Ausland. Europas aktivster Vulkan stößt bereits seit Freitag große Mengen Asche und glühende Gesteinsbrocken aus.
4: Und jetzt das Bremen-Update mit Philipp Stammer. Bremen Schulkonsens funktioniert grundsätzlich gut, hat aber Verbesserungsbedarf. Ein neues Gutachten sieht vor allem bei Inklusion, Sprachförderung und der Nutzung von Bildungsdaten noch Nachholbedarf. Beim Blitzermarathon in Bremen hat die Polizei letzte Woche mehr als 5.500 Verstöße festgestellt. Fast 120 Fahrern drohen Fahrverbote. Spitzenreiter waren 175 statt erlaubter 80. Und heute Abend gibt es auch über Bremen eine partielle Sonnenfinsternis. Sie beginnt gegen 19.14 Uhr und gegen 20.08 Uhr sind dann rund 85% der Sonnenscheibe verdeckt.
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5: Die meiste Geduld braucht ihr im Moment auf der A2 Richtung Braunschweig, zwischen Wunstorf-Lute und Bad Eilsen. Dort steht ihr auf 13 Kilometern wegen stockenden Verkehrs. Auf der A1 Richtung Bremen gibt es zwischen Bremen-Arsten und dem Dreieck Stur 6 Kilometer Stau. In der Gegenrichtung Richtung Osnabrück staut es sich zwischen Groß-Ippena und Bremen-Brinkum auf 4 Kilometern. Auf der A28 Richtung Oldenburg stockt der Verkehr zwischen dem Dreieck Stur und Delmenhorst-Deichhorst auf 5 Kilometern. Ebenfalls auf der A28 gibt es zwischen diesen Punkten längere Verzögerungen. Wir wünschen euch eine gute Fahrt.
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5: In Ganderkesee sind es aktuell 25 Grad, in Achim ebenfalls 25 Grad. In Bremerhaven messen wir 23 Grad. In der Nacht sinkt das Thermometer auf milde 16 Grad. So wird das Wetter morgen. Der Tag startet mit teils bewölktem Himmel bis zum späten Vormittag, dann klart es auf bei anfangs 16 Grad. Im Laufe des Tages steigt das Thermometer auf hochsommerliche 34 Grad an.

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8: Hey, we're Dan and Shay.
9: And this is Save Me the Trouble.
10: Why don't you say?
11: Wir sind so stolz auf diesen Song, einer unserer absoluten Favoriten. Jedes Mal, wenn ich ihn höre, denke ich, Shay Mooney ist einfach der beste Sänger überhaupt.
12: Er hat sich hier wirklich die Seele aus dem Leib gesungen. Schon als wir den Song geschrieben haben, hatten wir diese Vision, ihn live zu performen. Und wir glauben, das wird einer dieser Songs, den jeder mitsingt. Er setzt den Ton für unser neues Album und wir hoffen, dass er euch genauso gefällt wie uns.
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16: Mit Philipp Stammer. Bremen Schulkonsens funktioniert grundsätzlich, hat aber deutlichen Verbesserungsbedarf. Zu diesem Ergebnis kommt ein neues Gutachten von Wissenschaftlern, unter anderem der Universität Lüneburg. Seit 2008 einigen sich mehrere Parteien mit dem Schulkonsens auf zentrale Strukturen des Bremer Bildungssystems. Dazu gehören Oberschulen und Gymnasien sowie das Ziel, Förderschulen stärker in Richtung Inklusion zu entwickeln. Nachholbedarf sehen die Gutachter vor allem bei der Inklusion und der Sprachförderung. Auch beim Institut für Qualitätsentwicklung müsse nachgebessert werden. SPD und CDU zeigen sich nach Veröffentlichung des Gutachtens grundsätzlich offen für Gespräche über einen neuen Schulkonsens. Bei den verstärkten Geschwindigkeitskontrollen in Bremen hat die Polizei letzte Woche mehr als 5.500 Verstöße festgestellt. Fast 120 Fahrern drohen jetzt Fahrverbote. Besonders auffällig waren Kontrollen in einer Baustelle auf der A27. Dort wurden fast 2.300 Verstöße gezählt. Ein Autofahrer raste mit 175 statt erlaubter 80 Stundenkilometer durch den Abschnitt. Ihm drohen mindestens 700 Euro Bußgeld, 2 Punkte und 3 Monate Fahrverbot. Heute Abend ist auch über Bremen eine partielle Sonnenfinsternis zu sehen. Gegen 19.14 Uhr beginnt der Mond, sich vor die Sonne zu schieben. Ihren Höhepunkt erreicht die Finsternis gegen 20.08 Uhr. Dann sind rund 85% der Sonnenscheibe verdeckt. Für eine gute Sicht braucht es vor allem einen freien Blick in Richtung Westen. Beobachtet werden sollte die Finsternis ausschließlich mit einer geeigneten Schutzbrille.
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17: Hier müsst ihr aktuell am meisten Zeit einplanen. Auf der A2 Richtung Hannover ist die Fahrbahn zwischen Rehren und Lauenau nach einem Unfall voll gesperrt. Ebenfalls Richtung Hannover gibt es zwischen Bad Alsen und Lauenau 5 Kilometer Stau mit 1 Stunde Zeitverlust. Auf der A2 Richtung Braunschweig steht ihr zwischen Dreieck Hannover West und Hannover Lahe auf 6 Kilometern. In der Gegenrichtung Richtung Dortmund gibt es zwischen Bad Nenndorf und Rehren 3 Kilometer Stau. Auf der A1 Richtung Bremen ist die Fahrbahn zwischen Dreieck Stur und Bremen-Brinkum nach einem Unfall auf eine Spur verengt. Im weiteren Verlauf Richtung Bremen staut es sich zwischen Dreieck Stur und Bremen-Arsten auf 4 Kilometern. Wir wünschen euch eine gute Fahrt.
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17: In Bremerhaven sind es aktuell 23 Grad. In Ganderkesee zeigt das Thermometer 25 Grad und in Osterholz sind es genauso warme 25 Grad. In der Nacht sinkt das Thermometer auf milde 16 Grad. So wird das Wetter morgen. Der Tag startet mit teils bewölktem Himmel bis zum späten Vormittag, dann klart es auf bei anfangs 16 Grad. Im Laufe des Tages steigt das Thermometer auf hochsommerliche 34 Grad an.
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1: Ich bin Thomas Brockt. Spektakuläres Ereignis am Abendhimmel. Im Norden Sibiriens hat eine totale Sonnenfinsternis begonnen. Der Kernschatten des Mondes zieht dabei über die Nordpolarregion, streift Grönland und Island und trifft auf Spanien und die Nordostspitze Portugals. Weiter geht es dann über die Iberische Halbinsel und die Balearen hinweg, bis die totale Sonnenfinsternis kurz nach 20.30 Uhr im Mittelmeer endet. In Deutschland verdeckt der Mond die Sonne nicht komplett. Hier ist eine partielle Sonnenfinsternis zu sehen. Die Deutsche Bahn bietet 400 zusätzliche Güterwagen an, um Probleme beim Transport per Schiff auszugleichen. Wegen Niedrigwassers in Rhein, Donau und anderen Flüssen in Deutschland können Schiffe weniger laden. Bundesverkehrsminister Bilger hat heute mit seinen Kollegen aus den Ländern über das Thema gesprochen.
2: Die Bahn sagt, kurzfristig bis zu 100 Binnenschiffe ersetzen zu können. Als andere Ausweichmöglichkeit haben bis auf Sachsen und Sachsen-Anhalt inzwischen alle Bundesländer das Sonntagsfahrverbot für Lkw ausgesetzt oder gelockert. Bundesverkehrsminister Bilger geht zwar davon aus, dass es noch dauert, bis alle Flüsse wieder normal befahrbar sind, will aber grundsätzlich am Transport per Schiff festhalten und Wasserstraßen besser auf Niedrigwasser vorbereiten. Die Umweltschutzorganisation WWF ist skeptisch und warnt, Fahrrinnen noch weiter auszubaggern. Jan-Henner Reitze, Nachrichtenredaktion.
1: Kein Wein, Bier oder Sekt mehr für 14-Jährige. Das sogenannte begleitete Trinken unter Aufsicht von Erwachsenen soll in Deutschland verboten werden. Das hat das Bundeskabinett beschlossen.
3: Grundsätzlich gilt schon eine Altersgrenze von 16 Jahren für den Konsum und Verkauf von Bier, Wein, Sekt oder daraus hergestellten Mischgetränken. Ausnahme ist bisher, wenn Jugendliche von einer sorgeberechtigten Person begleitet werden. Aber diese Ausnahme steht im Widerspruch zu den Zielen der Bundesregierung, Jugendliche besser vor den gesundheitlichen Folgen des Alkoholkonsums zu schützen. Tine Klimach, Nachrichtenredaktion.
1: Kinder sollen künftig Geld vom Staat bekommen, um Vermögen fürs Alter aufzubauen. Das sieht ein Gesetzentwurf von Finanzminister Klingbeil für eine neue sogenannte Frühstartrente vor, den das Kabinett in Berlin beschloss. Der Bund soll damit für jedes Kind, das 6 Jahre alt wird, bis zum 18. Lebensjahr monatlich 10 Euro in ein Altersvorsorgedepot einzahlen.
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4: Die meiste Geduld braucht ihr im Moment auf der A2 Richtung Hannover, zwischen Bad Alsen und Lauenau. Dort gibt es nach einem Unfall 6 Kilometer Stau. Auf der A28 Richtung Oldenburg stockt es zwischen Großmackenstedt und Delmenhorst-Adelheide auf 3 Kilometern. In der Gegenrichtung, zwischen Dreieck Delmenhorst und Dreieck Stur, ist der Verkehr ebenfalls dicht. Auf der A2 Richtung Dortmund staut es sich zwischen Bad Nenndorf und Rehren auf 2 Kilometern. In der Gegenrichtung, zwischen Hannover-Langenhagen und Hannover-Lahe, gibt es ebenfalls 2 Kilometer Stau. Habt eine gute und sichere Fahrt.
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4: In Osterholz sind es aktuell 25 Grad. In Achim messen wir 24 Grad und in Bremerhaven sind es 23 Grad. In der Nacht sinkt das Thermometer auf milde 16 Grad. So wird das Wetter morgen. Der Tag startet mit wechselnder Bewölkung bis zum späten Vormittag. Dann klärt es auf bei anfangs 16 Grad. Im Laufe des Tages steigt das Thermometer auf hochsommerliche 34 Grad an.
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1: Ich bin Thomas Brockt. Bei meist klarem Himmel haben Millionen Menschen in Deutschland am Abend eine partielle Sonnenfinsternis beobachtet. Im Maximum wurde die Sonne hier bis zu 90% durch den Mond verdeckt. Das Interesse an dem Himmelsereignis war groß. Noch spektakulärer war es in den Teilen Europas, wo der Kernschatten des Mondes die Sonne komplett verdeckte. Die totale Sonnenfinsternis zog von der Polarregion über Grönland und Island Richtung Iberische Halbinsel, dort über Teile Spaniens bis zu den Balearen. Kinder sollen künftig Geld vom Staat bekommen, um Vermögen fürs Alter aufzubauen. Und zwar 10 Euro pro Monat zwischen dem 6. und 18. Lebensjahr. Das sieht ein Gesetzentwurf von Finanzminister Klingbeil für eine neue sogenannte Frühstartrente vor, den das Kabinett beschlossen hat.
2: Die Frühstartrente soll eine Art Startkapital für die Altersvorsorge sein. Sollte das Gesetz im Bundestag beschlossen werden, geht das Geld erstmal an alle Kinder mit dem Geburtsjahrgang 2020. Ab nächstem Jahr kommt dann jedes Jahr der Geburtsjahrgang der dann Sechsjährigen dazu. Die Eltern, Oma oder Opa, sollen das Depot durch freiwillige Zahlungen aufstocken können. Tine Klimach, Nachrichtenredaktion.
1: Die Deutsche Bahn bietet 400 zusätzliche Güterwagen an, um Probleme beim Transport per Schiff auszugleichen. Wegen Niedrigwassers in Rhein, Donau und anderen Flüssen in Deutschland können Schiffe weniger laden. Bundesverkehrsminister Bilger hat heute mit seinen Kollegen aus den Ländern über das Thema gesprochen.
3: Die Bahn sagt, kurzfristig bis zu 100 Binnenschiffe ersetzen zu können. Als andere Ausweichmöglichkeit haben bis auf Sachsen und Sachsen-Anhalt inzwischen alle Bundesländer das Sonntagsfahrverbot für Lkw ausgesetzt oder gelockert. Bundesverkehrsminister Bilger geht zwar davon aus, dass es noch dauert, bis alle Flüsse wieder normal befahrbar sind, will aber grundsätzlich am Transport per Schiff festhalten und Wasserstraßen besser auf Niedrigwasser vorbereiten. Jan-Henner Reitze, Nachrichtenredaktion.
1: Nach dem schweren Erdbeben in Kolumbien ist die Zahl der Todesopfer auf 239 gestiegen. Das teilte die nationale Katastrophenschutzbehörde mit. Fast 400 Menschen gelten als vermisst. Rettungskräfte arbeiten mit Hochdruck in den Trümmern, um Menschen vor der kritischen 72-Stunden-Grenze noch lebend zu bergen. Das Erdbeben der Stärke 7,4 am Montag war so heftig wie seit Jahrzehnten nicht mehr in dem südamerikanischen Land.
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4: Hier müsst ihr aktuell am meisten Zeit einplanen. Auf der A2 Richtung Hannover gibt es zwischen Bad Alsen und Lauenau 6 Kilometer Stau wegen eines Unfalls. Ihr verliert dort mindestens eine Stunde. Auf der A2 Richtung Braunschweig staut es sich zwischen Peine Ost und Braunschweig-Hafen auf 3 Kilometern. In der Gegenrichtung, Richtung Dortmund, steht ihr zwischen Hannover-Langenhagen und dem Dreieck Hannover-West auf 2 Kilometern. Gute Fahrt.
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4: Bei euch in Bremen sind es aktuell 23 Grad. In Ganderkesee und Achim zeigt das Thermometer jeweils 21 Grad. In der Nacht sinkt das Thermometer auf milde 16 Grad. So wird das Wetter morgen. Der Tag startet mit wechselnder Bewölkung bis zum späten Vormittag. Dann klärt es auf bei anfangs 16 Grad. Im Laufe des Tages steigt das Thermometer auf hochsommerliche 34 Grad an.
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11: Gemeinsam schauen wir jetzt auf die Top 3 Country-Songs aus dem Jahr 1993.
0: Platz 3.
11: George Strait, Easy Come, Easy Go.
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0: Platz 2.
11: John Michael Montgomery, I Love The Way You Love Me.
0: Platz 1.
11: Kaum ein Songname ist als Radiomoderator schwerer auszusprechen. Alan Jackson mit Chattahoochee.

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10: Die Anfänge des Country führen uns zurück in die US-Bundesstaaten Tennessee und Kentucky in den 1920er Jahren. In den abgelegenen Bergsiedlungen war Musik eine der wenigen Auszeiten von der harten Arbeit. Die Volksmusik von britischen und irischen Einwanderern traf auf den damals beliebten Blues. In den großen Städten fand die Country-Musik anfangs wenig Anklang. Sie galt als altmodisch und schien nicht in das moderne Stadtleben zu passen. Das sollte sich durch das neue Medium Radio schnell ändern. 1922 wurde die Country-Musik erstmals dort gespielt. Jimmy Rogers ging mit seinem Blue Yodel so als erster Country-Superstar in die Geschichte
11: ein.
10: Drei Jahre später, also 1925, ging in Nashville mit der Grand Ole Opry die langlebigste Radioshow der USA auf Sendung. Bis heute werden jede Woche Live-Konzerte aus Nashville übertragen.
12: This is Carl Smith talking to you from Nashville, Tennessee, the country music capital of the world, saying welcome to the country show. Now here is Marty Robbins.
10: Ursprünglich nur in der Region empfangbar, eroberte die Country-Musik in den 1930er Jahren durch neue Technologien dann die gesamte USA. Und so wurde die Musik eine landesweite Sensation. Der Country hat sich weiterentwickelt und ist zu einem Genre geworden, das das amerikanische Lebensgefühl widerspiegelt.
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1: Ich bin Dirk Tatler. In Deutschland und ganz Europa haben viele Millionen Menschen am Abend gebannt in den Himmel geschaut. Denn schon bevor die Sonne unterging, wurde sie vom Mond verdeckt. In Deutschland war die Sonnenfinsternis nur partiell. Zum Beispiel in Spanien verschwand die Sonne komplett hinter dem Mond.
2: Ob auf Island, Mallorca oder auch in ganz Deutschland, das Schauspiel am Himmel hat Menschen zusammengebracht, ob in einer Warteschlange für eine Schutzbrille oder an Aussichtspunkten mit besonders gutem Blick auf den Horizont. In den Teilen von Spanien, wo die Sonne komplett verdeckt wurde, waren Hotels seit Monaten ausgebucht. Die nächste Sonnenfinsternis, wieder partiell in Deutschland und komplett unter anderem in Spanien, gibt es übrigens schon im nächsten Sommer, Anfang August. Jan-Henner Reitze, Nachrichtenredaktion.
1: Verfassungsschutz und Bundesnachrichtendienst sollen angesichts der wachsenden hybriden Bedrohung Deutschlands mehr Befugnisse erhalten. Eine umfassende Reform, die das Bundeskabinett beschlossen hat, sieht für die deutschen Nachrichtendienste zudem erstmals die Möglichkeit vor, in klar begrenzten Fällen selbst operativ einzugreifen.
3: Bundesinnenminister Dobrindt hatte zuletzt gesagt, dass aus dem Bundesamt für Verfassungsschutz ein echter Geheimdienst werden muss. Und das in etwa so. Ein Nachrichtendienstmitarbeiter soll sich künftig Zugang zu einem anderen Laptop verschaffen können, um an die gespeicherten Daten zu kommen. Es soll auch möglich sein, verschlüsselte Kommunikation mitzulesen. Außerdem soll erlaubt werden, dass Geheimdienstmitarbeiter zum Beispiel in eine Wohnung eindringen können, um etwa Sprengstoff gegen harmloses Pulver auszutauschen. Der Bundestag muss der Reform noch zustimmen. Tine Klimach, Nachrichtenredaktion.
1: Nach dem schweren Erdbeben in Kolumbien ist die Zahl der Todesopfer auf 239 gestiegen. Mehr als 3.700 weitere Menschen wurden verletzt, wie die nationale Katastrophenschutzbehörde mitteilte. Fast 400 Menschen gelten noch als vermisst. Rettungskräfte arbeiten mit Hochdruck in den Trümmern, um Menschen vor der kritischen 72-Stunden-Grenze noch lebend zu bergen. Zum Sport: bei der Schwimm-EM in Paris hat Johannes Liebmann Gold über 800 Meter Freistil gewonnen. Der 19-Jährige setzte sich vor seinem deutschen Teamkollegen Sven Schwarz und Salan Sarkani aus Ungarn durch. Liebmann verbesserte seinen Europarekord um 0,35 Sekunden.
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4: Hier müsst ihr aktuell am meisten Zeit einplanen. Auf der A2 Richtung Braunschweig gibt es zwischen Braunschweig-Watenbüttel und dem Kreuz Braunschweig-Nord 4 Kilometer Stau. Ihr verliert dort mindestens 17 Minuten. Auf der A2 in der Gegenrichtung, Richtung Dortmund, steht ihr zwischen Wunstorf-Kohlenfeld und Bad Nenndorf auf 3 Kilometern. Hier sind mindestens 21 Minuten Zeitverlust einzuplanen. Auf der A31 Richtung Meppen staut es sich zwischen Lingen und Wiedmarschen auf 4 Kilometern. Mindestens 10 Minuten Zeitverlust müsst ihr dort einrechnen. Gute Fahrt.
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4: In Achim zeigt das Thermometer aktuell 17 Grad. In Ganderkesee sind es 18 Grad. Und in Bremen ist es mit 19 Grad am wärmsten. In der Nacht sinkt das Thermometer auf milde 15 Grad. So wird das Wetter morgen. Bis zum Morgen ist es teils bewölkt, dann klart es auf bei anfangs 15 Grad. Im Laufe des Tages steigt das Thermometer auf hochsommerliche 34 Grad an.
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2: 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Und jetzt schauen wir auf die Top 3 Country-Songs aus dem Jahr 1988.
0: Platz 3.
2: Los geht's mit Restless Heart, Wheels.
0: Platz 2.
2: Und da landet Keith Whitley mit When You Say Nothing At All. Now you say it best
0: when you say nothing at all. Platz 1.
2: Hier haben wir Fairground Attraction mit Perfect. Der Song, der wurde übrigens auch ein Jahr später noch als britische Single des Jahres ausgezeichnet. 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
0: worth it, yeah. 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
1: Ich bin Dirk Zeitler. In Deutschland und ganz Europa haben viele Millionen Menschen am Abend gebannt in den Himmel geschaut. Denn schon bevor die Sonne unterging, wurde sie vom Mond verdeckt. In Deutschland war die Sonnenfinsternis nur partiell. Zum Beispiel in Spanien verschwand die Sonne dagegen komplett hinter dem Mond. Verfassungsschutz und Bundesnachrichtendienst sollen angesichts der wachsenden hybriden Bedrohung Deutschlands mehr Befugnisse erhalten. Eine umfassende Reform, die das Bundeskabinett beschlossen hat, sieht für die deutschen Nachrichtendienste zudem erstmals die Möglichkeit vor, in klar begrenzten Fällen selbst operativ einzugreifen.
2: Bundesinnenminister Dobrindt hatte zuletzt gesagt, dass aus dem Bundesamt für Verfassungsschutz ein echter Geheimdienst werden muss. Und das in etwa so. Ein Nachrichtendienstmitarbeiter soll sich künftig Zugang zu einem anderen Laptop verschaffen können, um an die gespeicherten Daten zu kommen. Es soll auch möglich sein, verschlüsselte Kommunikation mitzulesen. Außerdem soll erlaubt werden, dass Geheimdienstmitarbeiter zum Beispiel in eine Wohnung eindringen können, um etwa Sprengstoff gegen harmloses Pulver auszutauschen. Der Bundestag muss der Reform noch zustimmen. Tine Klimach, Nachrichtenredaktion.
1: Die Entfremdung zwischen der Politik und den Bürgern in Deutschland wird größer. Im aktuellen Trendbarometer von RTL und NTV sagten 84% der Befragten, dass sie sich von allen Parteien im Stich gelassen fühlen. Und auch das Ansehen von Bundeskanzler Merz sinkt laut der Forsa-Umfrage weiter.
3: Die Stimmung im Land ist schlecht wie lange nicht und das ausgerechnet vor den drei wichtigen Landtagswahlen im September. Gerade mal 12% finden, dass sich die Parteien um die wirklichen Probleme der Menschen im Land kümmern. Am schlechtesten schneidet dabei die AfD ab, aber auch das Vertrauen in die Union und in die SPD ist gering. Mit der Arbeit des Bundeskanzlers sind gerade mal 13% zufrieden. Selbst bei Wählern der Union sagt mehr als die Hälfte, dass Friedrich Merz derzeit keinen guten Job macht. Diana Kramer, Nachrichtenredaktion.
1: Für Urlauber auf der italienischen Mittelmeerinsel Sizilien bleibt der Flugverkehr am Flughafen von Catania eingeschränkt. Wegen der Vulkanasche des Ätna sind dort keine Starts und Landungen möglich. Der Airport bleibt nach jüngsten Angaben des Betreibers mindestens bis Freitag um 2 Uhr dicht.
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4: Hier müsst ihr aktuell am meisten Zeit einplanen. Auf der A27 Richtung Bremen gibt es zwischen Dreieck Walsrode und Walsrode West 7 Kilometer Stau. Ihr verliert dort mindestens 22 Minuten. Auf der A281 Richtung Airportstadt brennt ein Fahrzeug. Die Einfahrt Bremen-Seehausen ist vorübergehend gesperrt. Feuerwehr und Polizei sind vor Ort. Gute Fahrt.
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4: In Ganderkesee sind es aktuell 17 Grad. Bremen ist etwas wärmer, dort messen wir 18 Grad. In Delmenhorst zeigt das Thermometer ebenfalls 17 Grad. In der Nacht sinkt das Thermometer auf milde 15 Grad. So wird das Wetter morgen. Bis zum Morgen ist es teils bewölkt, dann klart es auf bei anfangs 15 Grad. Im Laufe des Tages steigt das Thermometer auf hochsommerliche 34 Grad an.

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1: Ich bin Dirk Zeitler. In Deutschland und ganz Europa haben viele Millionen Menschen am Abend gebannt in den Himmel geschaut. Denn schon bevor die Sonne unterging, wurde sie vom Mond verdeckt. In Deutschland war die Sonnenfinsternis nur partiell. Zum Beispiel in Spanien verschwand die Sonne dagegen komplett hinter dem Mond. Verfassungsschutz und Bundesnachrichtendienst sollen angesichts der wachsenden hybriden Bedrohung Deutschlands mehr Befugnisse erhalten. Eine umfassende Reform, die das Bundeskabinett beschlossen hat, sieht für die deutschen Nachrichtendienste zudem erstmals die Möglichkeit vor, in klar begrenzten Fällen selbst operativ einzugreifen.
2: Bundesinnenminister Dobrindt hatte zuletzt gesagt, dass aus dem Bundesamt für Verfassungsschutz ein echter Geheimdienst werden muss. Und das in etwa so. Ein Nachrichtendienstmitarbeiter soll sich künftig Zugang zu einem anderen Laptop verschaffen können, um an die gespeicherten Daten zu kommen. Es soll auch möglich sein, verschlüsselte Kommunikation mitzulesen. Außerdem soll erlaubt werden, dass Geheimdienstmitarbeiter zum Beispiel in eine Wohnung eindringen können, um etwa Sprengstoff gegen harmloses Pulver auszutauschen. Der Bundestag muss der Reform noch zustimmen. Tine Klimach, Nachrichtenredaktion.
1: Die Entfremdung zwischen der Politik und den Bürgern in Deutschland wird größer. Im aktuellen Trendbarometer von RTL und NTV sagten 84% der Befragten, dass sie sich von allen Parteien im Stich gelassen fühlen. Und auch das Ansehen von Bundeskanzler Merz sinkt laut der Forsa-Umfrage weiter.
3: Die Stimmung im Land ist schlecht wie lange nicht und das ausgerechnet vor den drei wichtigen Landtagswahlen im September. Gerade mal 12% finden, dass sich die Parteien um die wirklichen Probleme der Menschen im Land kümmern. Am schlechtesten schneidet dabei die AfD ab, aber auch das Vertrauen in die Union und in die SPD ist gering. Mit der Arbeit des Bundeskanzlers sind gerade mal 13% zufrieden. Selbst bei Wählern der Union sagt mehr als die Hälfte, dass Friedrich Merz derzeit keinen guten Job macht. Diana Kramer, Nachrichtenredaktion.
1: Für Urlauber auf der italienischen Mittelmeerinsel Sizilien bleibt der Flugverkehr am Flughafen von Catania eingeschränkt. Wegen der Vulkanasche des Ätna sind dort keine Starts und Landungen möglich. Der Airport bleibt nach jüngsten Angaben des Betreibers mindestens bis Freitag um 2 Uhr dicht.
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4: Auf der A288 Richtung Airport Stadt ist die Einfahrt Bremen-Seehausen wegen eines brennenden Fahrzeugs vorübergehend gesperrt. Feuerwehr und Polizei sind vor Ort. Auf der A1 Richtung Osnabrück liegen zwischen Vechta und Lohne-Dinklage Gegenstände auf der Fahrbahn. Auf der A27 Richtung Bremen liegen zwischen Bremerhaven-Überseehäfen und Bremerhaven-Mitte Gegenstände auf der Fahrbahn. Gute Fahrt.
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4: In Delmenhorst zeigt das Thermometer aktuell 17 Grad. Bremen ist mit 18 Grad etwas wärmer. In Osterholz sind es 16 Grad. In der Nacht sinkt das Thermometer auf milde 15 Grad. So wird das Wetter morgen. Bis zum Morgen ist es teils bewölkt, dann klart es auf bei anfangs 15 Grad. Im Laufe des Tages steigt das Thermometer auf hochsommerliche 34 Grad an.

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